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2: Guten Morgen, ich bin der Jonathan Ernst.
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2: In der Nacht auf heute haben heftige Unwetter mehrere Regionen in der Schweiz getroffen. Aus den Kantonen Luzern, Zürich, Thurgau und Jura wurden Hagel und umgestürzte Bäume sowie überflutete Keller gemeldet. Im Kanton Zürich gingen rund 550 Notrufe bei der Feuerwehr ein. Laut SRF Meteo wurden bis gestern Abend über 26.000 Blitze registriert. In Seen bei Winterthur fiel zudem innerhalb kurzer Zeit mehr als ein Drittel der üblichen Juli-Regenmenge. Die FIFA und die USA werden wegen Menschenrechtsverletzungen bei der Fußball-WM kritisiert. Die US-Regierung sei missbräuchlich hart gegen Einwanderer vorgegangen, heißt es von der Organisation Human Rights Watch. Zudem seien viele Fans aus der ganzen Welt an der Teilnahme an der WM gehindert worden, unter anderem durch überteuerte Ticketpreise und strenge Visa-Regeln. US-Präsident Donald Trump hat sich mit einer State of the Union-Rede an das US-amerikanische Volk gewandt. Dabei hat er erneut Misstrauen an fairen und freien Wahlen im eigenen Land geweckt. Angeblich hätte China seit 2020 Einfluss auf Wahlen genommen. 2020 habe China den vermutlich größten Diebstahl von Wahldaten in der Geschichte verübt. Heute sollen Daten von Geheimdiensten veröffentlicht werden, welche die Vorwürfe belegen sollten, so Trump. Der größte Streaming-Anbieter wächst weiter. Netflix konnte in den letzten 3 Monaten Umsatz und Gewinn deutlich steigern. Dennoch ist die Aktie nach der Veröffentlichung der Zahlen gesunken. Dies, da laut Analysten die Anleger skeptisch in die Zukunft blicken und weil Netflix die Zahlen nur noch jährlich statt 2-mal pro Jahr veröffentlichen wird.
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2: Bis jetzt noch keine Meldungen von der Strasse. Allen unterwegs wünsche ich eine gute und sichere Fahrt.
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2: Viel Sonne gibt es heute nicht. Es kommt auch immer mal wieder regnen, bei Temperaturen bis maximal 26 Grad. Am Morgen und am Sonntag bleibt es wechselhaft. Der Regen nimmt aber ein bisschen ab. Temperaturen die gehen aber leicht zurück auf maximal 23 Grad am Sonntag.
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1: Es ist 17:30.
2: Guten Morgen, ich bin der Jonathan Ernst.
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2: In der Nacht auf heute haben heftige Unwetter mehrere Regionen in der Schweiz getroffen. Aus den Kantonen Luzern, Zürich, Thurgau und Jura wurden Hagel und umgestürzte Bäume sowie überflutete Keller gemeldet. Im Kanton Zürich gingen rund 550 Notrufe bei der Feuerwehr ein. Laut SRF Meteo wurden bis gestern Abend über 26.000 Blitze registriert. In Seen bei Winterthur fiel zudem in kurzer Zeit mehr als ein Drittel der üblichen Juli-Regenmenge. Die FIFA und die USA werden wegen Menschenrechtsverletzungen bei der Fußball-WM kritisiert. Die US-Regierung sei missbräuchlich hart gegen Einwanderer vorgegangen, heißt es von der Organisation Human Rights Watch. Zudem seien viele Fans aus der ganzen Welt an der Teilnahme an der WM gehindert worden, unter anderem durch überteuerte Tickets.

0: Preise und strenge Visa-Regeln. Das US-Militär hat laut iranischen Medien zwei Brücken im Süden des Irans angegriffen. Bei dem Angriff seien zwei Menschen getötet und vier weitere verletzt worden. Davor hatte das US-Militär für die sechste Nacht in Folge den Start neuer Angriffe gegen den Iran verkündet. Der größte Streaming-Anbieter wächst weiter. Netflix konnte in den letzten drei Monaten Umsatz und Gewinn deutlich steigern. Dennoch ist die Aktie nach der Veröffentlichung der Zahlen gesunken. Dies, da laut Analysten die Anleger skeptisch in die Zukunft blicken und weil Netflix die Zahlen nur noch jährlich statt zweimal pro Jahr veröffentlichen wird.
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0: Bis jetzt noch keine Meldungen von der Strasse. Allen unterwegs wünsche ich eine gute und sichere Fahrt.
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0: Viel Sonne gibt es heute nicht. Es kommt auch immer mal wieder regnen bei Temperaturen bis maximal 26 Grad. Am Morgen und am Sonntag bleibt es wechselhaft. Der Regen nimmt aber ein bisschen ab. Temperaturen die gehen aber leicht zurück auf maximal 23 Grad am Sonntag.

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Guten Start mit der Radio Bern 1 Morgen schon am Freitag, 4. vor 6 ist es. Habt ihr ihn gesehen, eventuell? Am Mittwoch, später einen Abend, wenn ich nicht sagen, frühe Nacht, der Teddy Sims auf der Gurtenhalbbühne hat vielleicht euch verzückt. Und jetzt besingt der Bern 1 Land zum Start in den Tag mit dem aktuellen Hit Mr. Know It All.

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0: Und wenn es nur so eine kleine Sache ist, wie dass ihr noch alleine seid, du der Tag nach euch gehört. So starten wir in den Tag. Guten Morgen, und der Tag heisst Freitag. Und die andere kleine Sache. Ganz viel für euch von unserer besten Musik. Gerade nach der 6. der Benson Boone. Ah, Portion Sommer von Marquez. Und Taylor Swift mit euch am Start für den Tag raus. 17. Juli, es ist 6 Uhr morgens.
1: Ich bin der Nico Eichwald. Guten Morgen.
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1: Beim Steingletscher am Sustenpass ist es zu einem schweren Selbstunfall eines TÜV-Fahrers gekommen. Er wurde dabei tödlich verletzt und verstarb noch auf der Unfallstelle, wie die Kantonspolizei Bern mitteilt. Ein TÜV-Fahrer ist von der Passhöhe herkommend in Richtung Steingletscher unterwegs gewesen, als er in einer Rechtskurve die Kontrolle über sein Fahrzeug verlor und stürzte. Der genaue Unfallhergang wird untersucht. In der Nacht haben starke Unwetter in mehreren Teilen der Schweiz gewütet. So hat die Einsatzzentrale rund 550 Feuerwehrnotrufe im Kanton Zürich entgegengenommen, wie Schutz und Rettung Zürich mitteilte. Die meisten Einsätze hätten umgestürzte Bäume und mit Wasser vollgelaufene Gebäude betroffen. Meldungen zu umgestürzten Bäumen und Hagelschlägen gab es auch aus den Kantonen Thurgau, Luzern und Jura. Die Zahl der Todesopfer in Venezuela steigt 3 Wochen nach den Erdbeben weiter an. Die venezolanische Regierung meldete fast 5.000 Tote, 17.000 Menschen seien verletzt worden. Wie viele nach wie vor vermisst werden, ist unklar. Eine unabhängige Bürgerplattform geht von rund 30.000 Personen aus, deren Verbleib unbekannt ist. Die venezolanischen Behörden machen keine Angaben dazu. Ende Juni bebte in Venezuela im Abstand von 39 Sekunden zweimal die Erde, so stark wie nie zuvor im Land. Das US-Militär hat laut iranischen Medien 2 Brücken im Süden des Irans angegriffen. Bei dem Angriff seien 2 Menschen getötet und 4 weitere verletzt worden, hieß es weiter. Davor hatte das US-Militär für die 6. Nacht in Folge den Start neuer Angriffe gegen den Iran verkündet. US-Präsident Donald Trump hatte zudem damit gedroht, die Angriffe im Iran auf Kraftwerke und Brücken auszuweiten.
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0: Hey, ihr habt noch freie Fahrt jetzt um 3 ab 6. Gute Fahrt in diesem Tag aus, Freitag.
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0: Eben Freitag, und das Wetter macht wirklich, was man am letzten Arbeitstag auch manchmal macht. Es startet noch ganz gut und dann kommt nachher hier und da das Teuf. Zuerst gibt es Sonne, später immer mehr Wolken und Regen. Kann Gewitter, schwülwarm mit 24 bis 26. 20 Grad. Das Weekend bringt ein Mix aus Sonnen und Wolken mit ein bisschen Regen, aber definitiv auch genug Sommermomente.

0: Schönen guten Freitagmorgen mit Radio Bern 1, 10 ab 6. Und das ist einer von den wenigen Morgen im Jahr, wo wir unterwegs in die Taghause sind und einem im gleichen Moment in der Stadt aber ganz viel entgegenkommen, was es gestern erst ins Bett tragen.
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0: Und die Nachtschwärmerinnen und Nachtschwärmer vom Guschen oben ab. Was denkt ihr jetzt denn heute mal, wenn ihr erwacht?
2: Bin ich gekommen? 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
3: Habe ich mein Aspirin und ein Glas Wasser schon auf den Nachttisch gestellt?
0: Wer weiß?
4: Zum Glück habe ich genug gegessen und bekomme ich Schuhe an.
5: Zum Glück habe ich auch Blumenkronen gehabt, es war super fein.
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0: gut alle zusammen?
1: Pasta.
2: Nein, ich habe Reisalz für Pasta, ich habe noch gedacht.
0: Aber Pasta wäre es jetzt schon.
2: Oh ja, stimmt, oder Gnocchi.
0: Hey, weiter mit dem Remo Forer für euch, guten Tag, Fohling. Und für euch, dass ihr wisst, was anlegen. Heute ein tricky, heute zuerst Sonne, am Nachmittag mehr Wolken und es kann regnen und sogar wieder gewittern. Dazu recht üppig bis 26 Grad. Das Weekend wird auch ein Mix aus Sommersonne und Sommergewitter. Nein, Morgenverkehr?
2: Sieht gut aus, keine Meldung, eine ganz gute Fahrt.
0: Das sind 17 Minuten ab der 6. Kommen wir gut von Haus, zusammen mit uns, der Radio Bern, Morgenshow.
2: Morgen zusammen.

0: Guten Freitagmorgen, der Freitagmorgen vor dem WM-Finalwochenende.
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0: Der Titelverteidiger schaut gegen amtierenden Europameister Spanien, Argentinien, so heisst das Duell. 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

0: tonight. Alle anderen noch in den Federn, nur bei euch brennt Licht. Wir leisten eine Gesellschaft mit diesen coolen Songs nach der halben. «We Stay», der aktuelle von Leonie und Callum Scott. Pink mit euch in der Freitag raus zu chattern und ja, schon ein bisschen der Sommerhit. Nach dem Frühlingshit und Winterhit, wo er war. Hecht mit Mon Amour.
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0: Jetzt ist 6:30.
3: Ich bin der Nico Eichwald. Guten Morgen.
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3: Beim Steingletscher am Sustenpass ist es zu einem schweren Selbstunfall eines TÜV-Fahrers gekommen. Er wurde dabei tödlich verletzt und verstarb noch auf der Unfallstelle, wie die Kantonspolizei Bern mitteilt. Ein TÜV-Fahrer ist von der Passhöhe herkommend in Richtung Steingletscher unterwegs gewesen, als er in einer Rechtskurve die Kontrolle über sein Fahrzeug verlor und stürzte. Der genaue Unfallhergang wird untersucht. In der Nacht haben starke Unwetter in mehreren Teilen der Schweiz gewütet. So hat die Einsatzzentrale rund 550 Feuerwehrnotrufe im Kanton Zürich entgegengenommen, wie Schutz und Rettung Zürich mitteilte. Die meisten Einsätze hätten umgestürzte Bäume und mit Wasser vollgelaufene Gebäude betroffen. Meldungen zu umgestürzten Bäumen und Hagelschlägen gab es auch aus den Kantonen Thurgau, Luzern und Jura. Die Zahl der Todesopfer in Venezuela steigt 3 Wochen nach den Erdbeben weiter an. Die venezolanische Regierung meldete fast 5.000 Tote, 17.000 Menschen seien verletzt worden. Wie viele nach wie vor vermisst werden, ist

0: unklar. Eine unabhängige Bürgerplattform geht von rund 30.000 Personen aus, deren Verbleib unbekannt ist. Die venezolanischen Behörden machen keine Angaben dazu. Ende Juni bebte in Venezuela im Abstand von 39 Sekunden zweimal die Erde, so stark wie nie zuvor im Land. Das US-Militär hat laut iranischen Medien zwei Brücken im Süden des Irans angegriffen. Bei dem Angriff seien zwei Menschen getötet und vier weitere verletzt worden, hieß es weiter. Davor hatte das US-Militär für die sechste Nacht in Folge den Start neuer Angriffe gegen den Iran verkündet. US-Präsident Donald Trump hatte zudem damit gedroht, die Angriffe im Iran auf Kraftwerke und Brücken auszuweiten.
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2: Nie, wie sieht's aus?
3: Sehr gut, habe ich keine Meldung, eine ganz gute und eine sichere Fahrt wünsche.
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2: Falls ihr heute Nachmittag noch etwas draussen vorhabt, lieber früher als spät das machen. Zuerst scheint noch die Sonne, später kann es regnen und gewittern. 24 bis 26 Grad und das typisch. Das Weekend nicht perfekt, aber mit Sonne. Warme 22 bis 25 Grad und immer wieder ab schönen Abschnitten. Kann man brauchen, so ein Wochenende.
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3: Guten Morgen.
2: Hey, und jetzt haben wir euch gerade die besten Tipps für euer Weekend. Und ladet euch auch noch aufs Stadion, Tennis zu erleben.

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0: Jetzt 20 vor 7. Guten Freitagmorgen.
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2: Wie wär's mit Haarpomade, Petticoat und Rock'n'Roll? Das Kultmusical Grease verzaubert auch heute und morgen wieder am Ufer vom Thunersee. Bis Ende August gibt es Vorstellungen. 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
0: Los!
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3: Ich fliege gerne um die Welt, aber finde nimmer dich auf jedem Kontinent. Gibt's etwas, das verspricht, so einzufahren wie du, oder mindestens so.

0: Freitag und einfach, weil ihr Radio Bern 1 hört, nur das Beste drum für euch, von Pink zum Harry Styles. Ganz guten Morgen miteinander.
1: Guten Morgen zusammen.
0: Jetzt geht es 10 vor, der Harry gerade mit American Girls für einen geschmeidigen Start. So das Wetter, zuerst weite Freitag, ich sonnig bis 26 Grad, später tut es zu, kann regnen und gar gewittern.
1: Und auf der Strasse halt auch störungsfrei, ganz gute Fahrt im Moment, immer noch der Sonne entgegen.

Guten Morgen miteinander, 7 vor 7. Wir sorgen dafür, dass ihr ganz geschmeidig durch den Freitag kommt nach dieser verhudelten Gewitternacht. Ganz viel Musik geben euch bei Radio Bern 1 auf dem Weg Richtung Weekend oder sogar Ferien. Zum Beispiel mit Burn, Ellie Goulding, für euch zum Start in den Tag.

0: Müsli auf dem Tisch, Kaffee und Tassli, euer Lieblingshit im Musik gehört. Dank der Newsgate mit Shakira und dem Burner Boy mit dem WM-Song. Die gute Anastasia, die ich begleitet, und Joy und Marlene. Alles in den nächsten 20 Minuten für euch angerichtet hier in der Radio Bern 1 Morgenshow.
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0: Guten Freitagmorgen, es ist 7 Uhr und jetzt in den News mehr zu den Unwetter von letzter Nacht.
2: Ich bin der Nico Eichwald. Guten Morgen.
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2: Beim Steingletscher am Sustenpass ist es zu einem schweren Selbstunfall eines TÜV-Fahrers gekommen. Er wurde dabei tödlich verletzt und verstarb noch auf der Unfallstelle, wie die Kantonspolizei Bern mitteilt. Ein TÜV-Fahrer ist von der Passhöhe herkommend in Richtung Steingletscher unterwegs gewesen, als er in einer Rechtskurve die Kontrolle über sein Fahrzeug verlor und stürzte. Der genaue Unfallhergang wird untersucht. In der Nacht haben starke Unwetter in mehreren Teilen der Schweiz gewütet. So hat die Einsatzzentrale rund 550 Feuerwehrnotrufe im Kanton Zürich entgegengenommen, wie Schutz und Rettung Zürich mitteilte. Die meisten Einsätze hätten umgestürzte Bäume und mit Wasser vollgelaufene Gebäude betroffen. Meldungen zu umgestürzten Bäumen und Hagelschlägen gab es auch aus den Kantonen Thurgau, Luzern und Jura. Die Zahl der Todesopfer in Venezuela steigt 3 Wochen nach den Erdbeben weiter an. Die venezolanische Regierung meldete fast 5.000 Tote, 17.000 Menschen seien verletzt worden. Wie viele nach wie vor vermisst werden, ist unklar. Eine unabhängige Bürgerplattform geht von rund 30.000 Personen aus, deren Verbleib unbekannt ist. Die venezolanischen Behörden machen keine Angaben dazu. Ende Juni bebte in Venezuela im Abstand von 39 Sekunden zweimal die Erde, so stark wie nie zuvor im Land. Die politische Führung der Falklandinseln fordert den Weltfußballverband FIFA zum Handeln auf. Argentinische Spieler hatten nach dem Sieg im WM-Halbfinal gegen England ein Banner gezeigt, worauf stand: Die Falklandinseln sind argentinisch. Sie hoffe, dass die FIFA ihr Versprechen einlöse, die Politik aus dem Sport herauszuhalten und Verhalten dieser Art zu ahnden. Großbritannien und Argentinien hatten im Falklandkrieg einen bewaffneten Konflikt ausgetragen.
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4: Habe ich gute News auf der Strasse. Es rollt im Moment alles so, wie man es gerne hat. Geht uns eine gute Fahrt, wünsche ich.
0: Merci nie.
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0: Heute lieber zu am Vormittag tanken. Am Nachmittag ziehen nach der Woche auf mit Regen und Gewitter bis 26 Grad. Das Weekend wird kein Bilderbuchwochenende, aber eins, das mit Sonne, warmer Temperatur und Kleinflexibilität trotzdem richtig Sommer kann sein.
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0: Hey, und zusammen mit Nicole Zog.
4: Guten Morgen miteinander.
3: Ganz

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0: Sam Siebnig, guten Morgen miteinander.
1: Guten Morgen.
0: Für uns alle ist Freitag, oben auf dem Hoger ist der dritte Tag vom Güschen. Und an dieser Stelle, gell, ich kann mir sagen, wir haben es probiert.
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0: Auf dem Güschen haben wir von euch probiert herauszufinden, was würdet ihr nie einer Mami erzählen, was so am guten Festival passiert. Uns aber schon.
1: Hat es funktioniert? So halb.
3: Meine Mom hört Radio Bern, darum sage ich nicht. Okay.
4: Ich erzähle meine Mami ehrlich gesagt alles, darum ich glaube, es ist nicht so das Problem.
5: ich würde auch nicht verheimlichen daheim, was da passiert. Ja.
6: Nein, ich erzähle meine Mami alles.
7: Ja, kann ich. Ich habe jetzt schon gehört, dass ein paar Leute immer wieder so irgendwo hinter das Gebüsch gehen. Das ist auch noch interessant. Ja, das finde ich auch lustig, dass man da nicht verrutscht wird.
4: Die Sachen vergisst man ganz schnell wieder, die, wo peinlich sind.
8: Nein, da, ja, meine Mama lässt Radio, das wäre nicht gut.
0: Also zuerst mal wird Messi schön wird Radio Bern 1 gelassen. Mhm. Aber das hat uns einfach einen Strich durch die Rechnung gemacht bei unserer Frage.
1: Ja, vor allem, ich bin in Gedanken noch bei dem Gebüsch. Also sorry. Wo hat es auf dem Güschen Büschli, die nicht abgesperrt sind, wo wir hinten dran haben?
0: Nein.
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0: Heute gibt es 24 bis 26 Grad. Am Vormittag noch viel Sonne, später kann es regnen und gewittern. Das Weekend gerade ähnlich warm und abwechslungsreich. Nein, du hast die Übersicht vom Morgenverkehr.
1: Sieht gut aus, einfach Richtung Gotthard. Dort, wo dran steht, sitzen schon am 4. ab 7. Dort hat er gerade 30 Minuten länger. Sonst Rolltal störungsfrei kann man gut und sicher an.
0: Gute Fahrt, gutes Fuss, gutes Velo. In den Tag raus mit Freitagsmorgenmusik von Holly Humberstone, To Love Somebody. Morgen, 4. ab 7.
1: Morgen zusammen.

0: Hey, schön seid ihr hier mit uns von Radio Bernays Morgenshow 20 ab 7. Wir brauchen euch schnell.
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0: Ja, mit welchem Sommersong möchtet ihr heute euren Morgen besummern? Eigentlich zwei Hits zur Auswahl. Wie wär's mit dem Song, wo man jede Sommernacht problemlos durchtanzen kann? Wake me up from Avicii.
2: Fakt einfach.
0: Oder?
2: Oh! Bailando, Sommer im Musikhör, danke Jean-Paul zusammen mit Enrique Iglesias. Ah, der Jean-Paul hat eigentlich vorgestern den Enrique Ogenkanal auf den Guschen schleppen, als ich ging. Also, was wollt ihr hören? Schickt uns eins für Avicii oder ein zwei für Jean-Paul und Enrique Iglesias. Und vor der Nacht hören wir rein. Nummer dazu 079 889 89 99.
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0: ganz eine gute Fahrt, wieder unterwegs seid zum Arbeiten. Unterwegs müsst ihr auf euer Lieblingssitz nicht verzichten. Feiern Freitagmorgen zusammen, gerade mit der Dasha und Austin nach der halben Nacht. Auch noch hier, gerade bei Bern 1 Morgen Show für euch in den nächsten 20 Minuten Foster the People und Hurricane von Solar Roy. Merci, seid ihr hier.
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0: Ich wünsche einen sonnigen Start in den Tag. Es kann dir heute noch kehren mit dieser Sonne. 7:30 Uhr.
3: Ich bin der Nico Eichwald. Guten Morgen.
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3: In der Nacht haben starke Unwetter in mehreren Teilen der Schweiz gewütet. So hat die Einsatzzentrale rund 550 Feuerwehrnotrufe im Kanton Zürich entgegengenommen, wie Schutz und Rettung Zürich mitteilt. Die meisten Einsätze hätten umgestürzte Bäume und mit Wasser vollgelaufene Gebäude betroffen. Meldungen zu umgestürzten Bäumen und Hagelschlägen gab es auch aus den Kantonen Thurgau, Luzern und Jura. Laut SRF Meteo wurden in der Schweiz bis um 23 Uhr mehr als 26.000 Blitze gezählt. Die Zahl der Todesopfer in Venezuela steigt 3 Wochen nach den Erdbeben weiter an. Die venezolanische Regierung meldete fast 5.000 Tote, 17.000 Menschen seien verletzt worden. Wie viele nach wie vor vermisst werden, ist unklar. Eine unabhängige Bürgerplattform geht von rund 30.000 Personen aus, deren Verbleib unbekannt ist. Die venezolanischen Behörden machen keine Angaben dazu. Ende Juni bebte in Venezuela im Abstand von 39 Sekunden zweimal die Erde, so stark wie nie zuvor im Land. Die politische Führung der Falklandinseln fordert den Weltfußballverband FIFA zum Handeln auf. Argentinische Spieler hatten nach dem Sieg im WM-Halbfinale gegen England ein Banner gezeigt, worauf stand: Die Falklandinseln sind argentinisch. Sie hoffe, dass die FIFA ihr Versprechen einlöse, die Politik aus dem Sport herauszuhalten und Verhalten dieser Art zu ahnden. Großbritannien und Argentinien hatten im Falklandkrieg einen bewaffneten Konflikt ausgetragen. Danach blieb die Inselgruppe unter britischer Verwaltung. Argentinien erhebt aber nach wie vor Anspruch darauf.
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0: Nie kann man sagen, keine News sind gute News.
5: Das ist haargenau so. Auf der Strasse rollt alles so, wie man es gerne hat, kann man gut an.
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0: Es ist Freitag und das Wetter macht wirklich, was man am letzten Arbeitstag auch manchmal macht. Mir so, es startet noch ganz gut und am Nachmittag kommt nachher ein kleiner Hänger, ein Teufel. Zuerst gibt es Sonne, später mehr Wolken und Regen, kann gewittern, schwülwarme 24 bis 26 Grad dazu. Das Weekend bringt nachher auch einen Mix von Sonne, Wolken, ein bisschen Regen, aber definitiv auch genug Sommermomente.

0: 20 vor und ich frage euch, rede aus, seid ihr schon genug wach für den aktuellen Hit von Meghan Trainor? Getting Girl fräset dich wie einen 7 Kilometer Kaffee diesen Morgen. Gerade und ich frage weiter, das Bier schon in Kühle, Chips parat, weil gleich Wochenende und WM-Final.
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0: Und jetzt, wie versprochen, die Meghan Trainor mit Getting Girl.

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0: Guten Morgen miteinander.
1: Morgen zusammen.
0: Gerade 4:08 war euer Radio Bern 1 Morgenshow. Da geht es weiter mit dem Solaroy und Hurricane. Für euch, dass ihr wisst, was anlegen. Heute zuerst Sonne, am Nachmittag mehr Wolken. Es kann regnen und sogar wieder gewittern. Dazu recht üppig bis 26 Grad. Zwiegend wird ohne Mix aus Sommersonnen und Sommergewitter. Morgen, Verkehrni.
1: Viele von euch sind auch in den Sommerferien. Rolltal störungsfrei. Kommen gut an.

0: Morgen ist es eine Frachtin.
1: Guten Tag zusammen.
0: Haben wir eigentlich gefragt?
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0: Wir haben gefragt, mit welchem Song werdet ihr heute besummert werden? Jetzt.
1: Merci vielmals für euer WhatsApp. Und der Sommerhit ist gewählt.
0: Nein, der Avicii hat heute den Vortritt lassen. Ja. Gewonnen hat Bailando vom Enrique Iglesias und dem Sean Paul.
1: Und das ist doch einfach so, wenn ihr jetzt die ersten Töne hört, dann seid ihr hoffentlich gerade in der Ferien. Darum geht der Punkt heute Enrique Iglesias und dem Sean Paul mit Bailando.
0: Viel Vergnügen.

0: Seid ihr verantwortlich für Nachbarskatze, jetzt, wo die in der Ferien sind? Wir übernehmen auch Verantwortung und sorgen dafür, dass es euch musikalisch an nichts empfällt. Nach den News, danke. Tiffany Harris und Vertigo. Für die typischen 26 Grad, die es heute wird zur Vorbereitung. Lou Bega. Und auch noch in den nächsten 20 Minuten Messi von der Lola Young. Jetzt ist 8 Uhr nach der News, laden wir euch auch ein in der Radio Bern 1 WM Lounge für ein Finale am Sonntag.
1: Ich bin der Nico Eichwald. Guten Morgen.
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1: Mindestens 12.000 zusätzliche Todesfälle sind in etwa 10 europäischen Ländern während der außergewöhnlichen Hitzewelle im Juni verzeichnet worden. Das berichtet die französische Nachrichtenagentur AFP. Zwischen dem 22. und dem 28. Juni, dem Höhepunkt der Hitzewelle, in mehreren Ländern wurde von den nationalen Instituten in 7 Staaten bereits rund 10.000 zusätzliche Todesfälle erfasst. Die Schweizer Armee bezieht ihr Apfelmus aus Italien. Der Schweizerische Obstverband kritisiere den Entscheid, da Apfelmus grundsätzlich auch aus Schweizer Rohstoffen hergestellt werden könne, schreibt der Blick. Er fordere bei der Armeeverpflegung eine stärkere Berücksichtigung einheimischer Produkte und wolle das Gespräch mit der Armee suchen. Amazwiss entgegne, der Zuschlag sei nach den Regeln des öffentlichen Beschaffungsrechts erfolgt. Beim Videostreaming-Marktführer Netflix ist in rund 300 Titeln allein in diesem Jahr künstliche Intelligenz zum Einsatz gekommen. So würden etwa mit Hilfe von KI Menschenmengen oder Szenen historischer Schlachten erzeugt, sagte der Co-Chef von Netflix. In vielen Fällen wären solche Szenen ohne künstliche Intelligenz aus Kosten- oder Zeitgründen gar nicht erst gedreht worden, argumentierte er. Das Weltmeistertrikot von Brasiliens Fußballlegende Pelé aus dem Jahr 1958 hat für mehrere Millionen den Besitzer gewechselt. Wie das Auktionshaus mitteilte, wurde das blaue Trikot mit der gelben Nummer 10 für fast 5 Millionen Dollar versteigert. Teurer war mit über 8 Millionen bislang nur das Fußballtrikot von Diego Maradona der WM 1986.
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0: Nico Zog hat die Übersicht im Morgenverkehr.
3: Und die Übersicht sieht also gut aus. Und ich kenne Meldungen fahren gut und vorsichtig.
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0: Falls ihr heute Nachmittag noch etwas draussen vorhat, lieber früh als spät. Zuerst scheint noch die Sonne, später kann es regnen und gewittern. 24 bis 26 Grad. Und das Weekend? Nicht perfekt, aber mit Sonne, warmen 22 bis 25 Grad. Manchmal Regen, Gewitter, immer wieder schönen Abschnitt dabei. Kann man so brauchen, nehmen wir.
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0: So, das ist eine Einladung. Und gerade für ein Finale Spanien-Argentinien. Diesen Sonntagabend in Radio Bern 1 WM Lounge auf der Summer Beach zu Bern. 6 haben Platz auf der Gästeliste und in der Lounge. Und die erste Runde ist auch noch gespendiert. 031 327 1122.
3: Viel Glück.
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0: 13.08 Uhr, guten Morgen. Die 6. in der Radio Bern 1 WM Lounge Oberbern unter Summer Beach. Erste Runde spendiert und dazu der WM-Final schauen.
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0: Ja, wer will das? Guten Morgen, Nia oder Tobi?
2: Hallo.
3: Guten Morgen.
0: Hallo.
2: Guten Morgen.
0: Bist du scheuch? Bist du müde? Versteckst du dich irgendwo?
2: Es ist für meine Kollegen. Was gibst du dir gerade?
0: Was läuft denn hier?
2: Ja, das ist Monika.
0: Bots Heimatland. Hoi Monika.
3: Hallo.
2: Guten Morgen.
0: Warum kannst du nicht selber anrufen? Hast du 3 Kaffee Hang oder was?
2: Nein, weil ich mit meinem anderen Anteil probiert habe.
0: Ah, du willst uns verrecken.
2: Wir haben uns organisiert hier in diesem Büro.
0: Du bist mir sympathisch, Monika.
2: Gell, wir haben das voll im Griff, wir sind drin Team hier.
0: Was für ein Büro?
2: Bei Bichsel in Unterwenn.
0: Und was macht ihr euch zum Dream Team?
2: Weil wir einfach zusammenheben, wir schauen zueinander, wir helfen einander, wir stehen füreinander ein. Wir sind einfach super.
0: Monika, ohne jetzt irgendwie euch etwas zu unterstellen, aber so cool, wie das bei euch tönt, ein Freitagvormittag. Ich sage mal, um 11 Uhr geht man mal in 11 Uhr Schuss.
2: Nicht wirklich, das liegt nicht drin. Wir haben genau 35 Minuten Mittag. Und da ist einfach kurz die Tonbrötchen abschnabeln und weiter geht's.
3: So ist nehme ich jetzt gut.
0: Hey, dafür, als Belohnung, für das ihr so krampft, so gut habt, dir, euch, gehört Radio Bern 1 WM Lounge diesen Sonntagabend am 9 Uhr für ein Finale Spanien-Argentinien.
2: Hey, so cool. So cool, danke tausend.
0: Gut arbeiten. Grüß ans Team.
2: Und euch merci vielmals für eure Bücher. Das macht uns den Tag immer ein bisschen kürzer.
3: Oh, schön.
0: Oh,
3: danke.
0: Merci. Ciao, Monika.
2: Tschüss, Mama, danke. Tschüss. Ciao, ciao.
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0: Hey, Frauen, wenn ihr es auch so gut auf der Bühne seid wie bei Bichsel in Unterseen, jetzt für euch hoch die Tassen ab auf Bürotische.
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0: Auch über 25 später habe ich immer noch das Bild bei diesem Song, wie jetzt alles auf den Tischen oben ist, auf der Bütz.
1: Oh ja.
0: Ich könnte wieder oben runterkommen. Merci fürs Hören. Merci für Radio Bern 1 Hören. Gerade 4.08 Uhr war. Hey, zuerst weite Freitag, ich Sonnig bis 26 Grad. Später tut es zu, kann nachher regnen und gewittern. So am Wochenende. Wie läuft es unterwegs nie?
1: Da nach wie vor keine Meldungen. Ganz eine gute Fahrt.
0: Weiter mit der grossartigen Billie Eilish. Und jetzt geht heim, euch die besten Tipps für euer Weekend und ladet euch auch noch auf die Stadi. Dann ist es erleben, das Wochenende.

0: Jetzt sogar 20 ab 8 Uhr, Freitag, 17. Juli, hier steht die Berner 1 Morgenshow. Ja, es wird Party gemacht auf dem Berner Hausberg. Aber auch neben dem Gurtenfestival ist Zeug los.
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0: Grüß an dieser Stelle auf Baustelle. Merci für eure Bühne bei jedem Wetter. Geben euch musikalische Energie unter einem Suva-Helm mit. Der Leonie hier, gerade in der Radio Bern 1 Morgenshow. Mit Nico Santos vor den 9. Und Fever Dream auch noch in den nächsten 20 Minuten vom Alex Warren.
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0: Jetzt ist 8:30.
2: Ich bin der Nico Eichwald. Guten Morgen.
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2: Mindestens 12.000 zusätzliche Todesfälle sind in etwa 10 europäischen Ländern während der außergewöhnlichen Hitzewelle im Juni verzeichnet worden. Das berichtet die französische Nachrichtenagentur AFP. Zwischen dem 22. und dem 28. Juni, dem Höhepunkt der Hitzewelle, in mehreren Ländern wurde von den nationalen Instituten in 7 Staaten bereits rund 10.000 zusätzliche Todesfälle erfasst. Die Schweizer Armee bezieht ihr Apfelmus aus Italien. Der Schweizerische Obstverband kritisiere den Entscheid, da Apfelmus grundsätzlich auch aus Schweizer Rohstoffen hergestellt werden könne, schreibt der Blick. Er fordere bei der Armeeverpflegung eine stärkere Berücksichtigung einheimischer Produkte und wolle das Gespräch mit der Armee suchen. Amazwiss entgegne, der Zuschlag sei nach den Regeln des öffentlichen Beschaffungsrechts erfolgt. Beim Videostreaming-Marktführer Netflix ist in rund 300 Titeln allein in diesem Jahr künstliche Intelligenz zum Einsatz gekommen. So würden etwa mit Hilfe von KI Menschenmengen oder Szenen historischer Schlachten erzeugt, sagte der Co-Chef von Netflix. In vielen Fällen wären solche Szenen ohne künstliche Intelligenz aus Kosten- oder Zeitgründen gar nicht erst gedreht worden, argumentierte er. Das Weltmeistertrikot von Brasiliens Fußballlegende Pelé aus dem Jahr 1958 hat für mehrere Millionen den Besitzer gewechselt. Wie das Auktionshaus mitteilte, wurde das blaue Trikot mit der gelben Nummer 10 für fast 5 Millionen Dollar versteigert. Teurer war mit über 8 Millionen bislang nur das Fußballtrikot von Diego Maradona, der WM 1986.
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4: Keine Meldungen auf der Strasse, ganz gute und eine sichere Fahrt wünsche ich euch.
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0: Heute lieber die Sonne am Vormittag tanken, weil am Nachmittag ziehen nach Wolken auf mit Regen und Gewitter. Es gibt heute bis 26 Grad, das Ganze recht üppig. Das Weekend wird auch kein Bilderbuch-Wochenende, aber eins, das mit sonnenwarmen Temperaturen, manchmal ein Regen, Gewitter und ein Flexibilität trotzdem richtig Sommer kann sein.
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0: Und mit Nicole Zog.
4: Guten Morgen.
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0: 1:20 Uhr, guten Morgen.
1: Guten Tag zusammen.
0: Habt ihr das auch so? Es ist doch jedes Jahr das Gleiche.
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0: Wir haben zu einer Zeit abgemacht, unter dem Gurtenbändchen für auf dem Güschen. Mhm. Der geht aber vorher daheim zu Hause los. Wo ist der neue Kitchener, den Max gekauft hat?
1: Wo ist die Sonnenbrille, die es nichts macht, wenn sie kaputt geht? Wo ist das Lieblings-T-Shirt?
0: Wo ist die letzte noch funktionierende Powerbank, der Regenponcho?
1: Wo ist der Restwürde vom Abend vorher?
0: Was? Auf jeden Fall sind ja die unter euch nicht zu vergessen, die heute oder morgen vielleicht sogar zahlreich das erste Mal hoch ans Gurtenfestival gehen. Wir haben uns für euch auf dem Güschen mal umgelost, was man so wissen muss als Erstlingin.
3: Vorher genug essen, genug trinken und sicher schon dreimal zu viel aufs WC gehen, als man hier nicht muss.
4: Lauft einfach rauf. Scheiße drauf, auf ihr Primetime aufs Bahnhof zu warten. 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
3: Ja. Möglichst lang verheben, so lange wie möglich nicht aufs WC.
5: Rauflaufen.
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1: Tobi, dein persönlicher Lieblingstipp?
0: Hey, geh, bevor ich 5 Tage später bei immer noch wehtue. Ja. Schniess

0: Messi gibt es euch auch heute in der Radio Bern 1 Morgenshow, 4 von 9. Guten Tag.
1: Guten Tag, Tom.
0: Heute gibt es 24 bis 26 Grad, am Vormittag noch viel Sonne, später kann es regnen und gewittern. Das Wochenende ähnlich, warm und abwechslungsreich. Nein, das ist noch die Übersicht vom Morgenverkehr.
1: Sommerferien, Stau vor dem Gotthard, nur dass ihr das fängt, sonst im Moment gerade einen Zeitverlust von 40 Minuten. Das heisst 4 Kilometer Stau, sonst keine Meldungen kommen ganz gut und sicher an.

Es ist Freitagmorgen, guten Tag und schon fast wieder 10 von 9. Es gibt doch Musik, die live noch mal besser ist als am Radio oder ab Konserven. Vorgestern so noch auf der Piazza Grande zu Locarno, heute Morgen bei uns auf Radio Bern 1. Ich habe vor ein paar Tagen, aber vorgestern, das Glück gehabt, der Luis Capaldi am Moon and Stars das Locarno live zu erleben. Was für eine Stimme. So verletzlich, so ehrlich und so mit Power gleich. Irgendwie klingt jeder Song jetzt noch ein bisschen anders für mich, wenn man einmal live gehört hat. Ich wünsche euch das Erlebnis unbedingt. Oh, der Luis Capaldi mit Almost. Nach dem wunderschönen Song von Nelly Furtado und James Morrison.

0: Jetzt sagen wir nicht, ihr habt hoffentlich kurz um 9 Uhr Pause. Man kann euch gönnen, dir hoffentlich bestens ausgerutscht mit Kaffeesandwich-Gipfeli. Dazu serviere ich euch. Beste Radio Bern Lieblingsmusik von der Noemi Besa. Vom Oliver Murs. Und der aktuelle Sommer hat Save Me Tonight von der Jennifer Lopez zusammen mit dem David Guetta. Graz.
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0: Schön, seid ihr hier. Es ist 9 Uhr, Freitag, 17. Juli.
4: Ich bin der Nico Eichwald. Guten Morgen.
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4: Mindestens 12.000 zusätzliche Todesfälle sind in etwa 10 europäischen Ländern während der außergewöhnlichen Hitzewelle im Juni verzeichnet worden. Das berichtet die französische Nachrichtenagentur AFP. Zwischen dem 22. und dem 28. Juni, dem Höhepunkt der Hitzewelle, in mehreren Ländern wurde von den nationalen Instituten in 7 Staaten bereits rund 10.000 zusätzliche Todesfälle erfasst. Die Schweizer Armee bezieht ihr Apfelmus aus Italien. Der Schweizerische Obstverband kritisiere den Entscheid, da Apfelmus grundsätzlich auch aus Schweizer Rohstoffen hergestellt werden könne, schreibt der Blick. Er fordere bei der Armeeverpflegung eine stärkere Berücksichtigung einheimischer Produkte und wolle das Gespräch mit der Armee suchen. Amazwiss entgegne, der Zuschlag sei nach den Regeln des öffentlichen Beschaffungsrechts erfolgt. Beim Videostreaming-Marktführer Netflix ist in rund 300 Titeln allein in diesem Jahr künstliche Intelligenz zum Einsatz gekommen. So werden etwa mit Hilfe von KI Menschenmengen oder Szenen historischer Schlachten erzeugt, sagte der Co-Chef von Netflix. In vielen Fällen wären solche Szenen ohne künstliche Intelligenz aus Kosten- oder Zeitgründen gar nicht erst gedreht worden, argumentierte er. Das Weltmeistertrikot von Brasiliens Fußballlegende Pelé aus dem Jahr 1958 hat für mehrere Millionen den Besitzer gewechselt. Wie das Auktionshaus mitteilte, wurde das blaue Trikot mit der gelben Nummer 10 für fast 5 Millionen Dollar versteigert. Teurer war mit über 8 Millionen bislang nur das Fußballtrikot von Diego Maradona der WM 1986.
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0: Keine Meldungen aus dem Berner Island an und für sich Autobahn A2. Vor dem Gotthard Richtung Süden hat es 4 km Stau. Das kostet bis zu 40 Minuten.
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0: Das Freitagswetter startet noch ganz gut. Am Nachmittag kommt nachher hier und da ein Teuf. Zuerst gibt es Sonne, später mehr Wolken. Und Regen kann auch gewittern, schwülwarme 24 bis 26 Grad. Das Weekend bringt einen Mix aus Sonne und Wolken mit ein Regen, aber definitiv auch genug Sommermomente.
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0: Hi.
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0: Hey, hey, hier ist euer Radio Bern 1 Morgenshow. Wir schauen, dass ihr rechtzeitig aus den Federn kommt. Und ab und zu schauen wir auch, dass ihr beispielsweise am Weekend dank uns weggeht. Der Ende für eine Stunde für eine Swiss Open auf Gstaad.
1: Hallo.
0: Du willst lieber auf Gstaad Tennis schauen, Halbfinale, morgen Samstag. Was aber nicht heisst, dass du dich nicht für Shooten interessierst, Finale nachher am Sonntagabend, WM.
1: Ja, den schaue ich auf jeden Fall.
0: Morgen Samstag um 10 Uhr lade ich euch für ein Finale ein an der Swiss Open zu Gstaad. Jetzt ist aber Freitag, 4 Uhr ab 9 Uhr.

0: Geige grossartig weiter. Hier Radio Bern 1 Morgen schon und im Freitag morgen war langsam im Vormittag übergehen mit Body Talk, dem aktuellen Hit von allen Farben. Der Tracy Stewart versüßt euren Freitag. Und die grossartigen Coldplay.
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0: Nie, wie läuft's?
4: Sieht gut aus im Grossen und Ganzen. Einfach für die, die, so ein bisschen, die Sommerferien haben und vielleicht Richtung Süden unterwegs vor dem Gotthard im Moment. 40 Minuten Wartezeit. Gute und sichere Fahrt.
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0: Falls ihr heute Nachmittag noch etwas draussen vorhabt, lieber früh als spät das machen. Zuerst scheint noch die Sonne, später kann es regnen und gewittern. Darum 24 bis 26 Grad. Und Zweikend nicht perfekt, aber mit Sonne, Regen, Gewitter, warme 22 bis 25 Grad und immer wieder schön abschnitten. Ja, buchen wir es doch so ein. Absolut brauchbares Wochenende.
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2: Ich bin der Nico Eichwald.
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2: Nach teils kräftigen Gewittern sind bei der Berner Kantonspolizei insgesamt 36 Meldungen eingegangen. Verletzt wurde nach bisherigem Kenntnisstand niemand. Die Meldungen gingen zwischen gestern Abend um 17 Uhr und heute Morgen um 8 Uhr ein. Zumeist ging es um Bäume, die auf Straßen gestürzt waren und um weitere Gegenstände, welche die Fahrbahnen blockierten oder beeinträchtigten. Allein 27 Meldungen stammten aus der Region Oberland, 7 weitere aus dem Seeland und dem Berner Jura. Die Armee soll nach dem Willen des Wirtschaftsdepartements Sport- und Kulturgroßanlässe nicht mehr unterstützen. Dies berichtet die NZZ. Das Departement von Bundesrat Guy Parmelin begründet dies damit, dass solche Einsätze keinen militärischen Ausbildungsmehrwert hätten. Außerdem müsse die Armee ihre knappen Mittel auf die Verteidigungsfähigkeit konzentrieren. Der Vorschlag stoße jedoch auf Widerstand. Menschenrechtsorganisationen erheben wenige Tage vor dem Finalspiel der Fußball-WM in Nordamerika schwere Vorwürfe gegen den Weltfußballverband FIFA und die USA. Das Turnier in den USA, Kanada und Mexiko sei mit Blick auf die Menschenrechte keine gute WM gewesen, teilte unter anderem Human Rights Watch mit. Vor allem das harte Vorgehen der US-Behörden gegen Migrantinnen und Migranten steht in der Kritik.
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2: Es staut aktuell auf der A2 Luzern Richtung Gotthard zwischen Domstag und Göschenen. Dort müsst ihr etwa 50 Minuten mehr rechnen, sonst habt ihr freie Fahrt.
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3: Sonne, Wolken und am Nachmittag kann es dann gleich auch mal regnen und gewittern. Und es ist so ein bisschen typisch bei 26 Grad höchstens. Und zum Teil luftet es auch. Und am Wochenende sieht es eigentlich auch gerade gleich aus.
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3: Es war 10 Uhr, steht ganz gut auf. Für die von euch, die heute eben nicht haben arbeiten mussten und vielleicht auspausen und Knochen am Büscheln sein, für jetzt wieder ab auf den Guschen. Mein Name ist Nicole Zog. Heute zusammen, schön seid ihr dabei.
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5: Ich bin der Nico Eichwald.
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5: Nach teils kräftigen Gewittern sind bei der Berner Kantonspolizei insgesamt 36 Meldungen eingegangen. Verletzt wurde nach bisherigem Kenntnisstand niemand. Die Meldungen gingen zwischen gestern Abend um 17 Uhr und heute Morgen um 8 Uhr ein. Zumeist ging es um Bäume, die auf Straßen gestürzt waren und um weitere Gegenstände, welche die Fahrbahnen blockierten oder beeinträchtigten. Allein 27 Meldungen stammten aus der Region Oberland, 7 weitere aus dem Seeland und dem Berner Jura. Die Schweiz hat sich einer Partnerschaft der NATO für die gemeinsame Beschaffung von Munition angeschlossen. Durch die Kooperation sollen die Kosten gesenkt und die Lieferfristen verkürzt werden, wie Amaswiss mitteilt. Die NATO bietet im Rahmen der Partnerschaft auch Dienstleistungen in den Bereichen Munitionsüberwachung, Transport und Entsorgung an. Dieser Schritt stehe im Einklang mit der rüstungspolitischen Strategie des Bundesrates. Die Armee soll nach dem Willen des Wirtschaftsdepartements Sport- und Kulturgroßanlässe nicht mehr unterstützen. Dies berichtet die NZZ. Das Departement von Bundesrat Guy Parmelin begründet dies damit, dass solche Einsätze keinen militärischen Ausbildungsmehrwert hätten. Außerdem müsse die Armee ihre knappen Mittel auf die Verteidigungsfähigkeit konzentrieren. Der Vorschlag stoße jedoch auf Widerstand. In den USA hat es schwere Überschwemmungen gegeben. Im Bundesstaat Texas sind dabei mindestens 2 Menschen ums Leben gekommen. Über 230 wurden gerettet, schreiben die Behörden. Die Regierung erwartet weiterhin heftigen Regen und warnt vor weiteren Fluten. Besonders im Westen von Austin rechne man mit historischen Pegelständen.
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5: Es staut vor dem Gotthardtunnel Richtung Süd ab Amstag, müsst ihr etwa 30 Minuten mehr einplanen und in der Gegenrichtung ab Quinto sind es etwa 10 Minuten länger. Gute Fahrt.
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6: Sonne, Wolken und am Nachmittag kann es dann gleich eben mal regnen und gewittern. Und es ist so ein bisschen typisch bei 26 Grad höchstens. Und zum Teil luftet es auch. Und am Wochenende sieht es eigentlich auch gerade gleich aus.
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6: Den ganz frühen Morgen haben wir zusammen gebodigt. Es geht schon am Mittag entgegen und mit anderen Worten am Weekend. Kommt mit, ich bin Nicole Zog, hallo miteinander.
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Guten Tag zusammen, Freitag, der dritte Tag vom Gurtenfestival. Viele von euch sind aber schon seit dem Mittwoch hier oben und die anderen von euch freuen sich sehr wahrscheinlich jetzt eben mal den Freitag zu gehen und vielleicht sogar auch noch gerade den Samstag. Genießt es auf jeden Fall. Schön dürfen wir eure Begleitung sein beim Packen, beim Überlegen, was man anlegen will, beim Beglitzern, beim Regenponcho einpacken, beim Gummistiefel nicht vergessen. Auf jeden Fall ganz viel Spass auf dem Guschen. Viel Spass auch hier zusammen mit Radio Bern 1 jetzt mit der Dua Lipa und dies.

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3: Ich bin der Nico Eichwald.
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3: Die Schweizer Stauseen sind so leer wie seit 20 Jahren nicht mehr. Der Füllstand liegt aktuell bei 46%. Die Gründe dafür sind der geringe Schneefall im Winter und die anhaltende Trockenheit, berichtet SRF. Der Frühling 2026 zählt landesweit zu den trockensten seit dem Messbeginn 1864. Zu einem Engpass in der Stromversorgung dürfte es aber trotzdem nicht kommen. Die Schweiz hat sich einer Partnerschaft der NATO für die gemeinsame Beschaffung von Munition angeschlossen. Durch die Kooperation sollen die Kosten gesenkt und die Lieferfristen verkürzt werden, wie Amaswiss mitteilt. Die NATO bietet im Rahmen der Partnerschaft auch Dienstleistungen in den Bereichen Munitionsüberwachung, Transport und Entsorgung an. Dieser Schritt stehe im Einklang mit der rüstungspolitischen Strategie des Bundesrates. Nach teils kräftigen Gewittern sind bei der Berner Kantonspolizei insgesamt 36 Meldungen eingegangen. Verletzt wurde nach bisherigem Kenntnisstand niemand. Die Meldungen gingen zwischen gestern Abend um 17 Uhr und heute Morgen um 8 Uhr ein. Zumeist ging es um Bäume, die auf Straßen gestürzt waren und um weitere Gegenstände, welche die Fahrbahnen blockierten oder beeinträchtigten. Allein 27 Meldungen stammten aus der Region Oberland, 7 weitere aus dem Seeland und dem Berner Jura.
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3: Der Captain der zweiten IBE-Mannschaft, Benjamin Cabeja, erhält einen Profivertrag. Die sportliche Führung belohne die Leistungen und die Vorbildfunktion des Berners, schreiben die Young Boys. Der 25-jährige Rechtsverteidiger unterschrieb einen Vertrag bis im nächsten Sommer.
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3: Es stockt auf der A1 Bern Richtung Zürich zwischen der Verzweigung Lutherbach und Önsingen, dann weiter auf der A1 Nordring Zürich Bern Richtung St. Gallen zwischen dem Limmataler Kreuz und dem Gubrisch-Tunnel, auf der A1 Zürich Richtung Bern zwischen Herkingen und Önsingen und auf der A3 Westring Zürich Chur Richtung Basel zwischen Durdorf Nord und dem Limmataler Kreuz. Dann müsst ihr ein bisschen mehr Zeit einrechnen auf die A2 Giasse Richtung Gotthard zwischen Quinto und Airolo 3 km Stau und einen Zeitverlust von etwa 30 Minuten. Und noch länger geht es auf die A2 Luzern Richtung Gotthard zwischen Amsteig und Göschen. Jetzt sind es 4 km, heisst 40 Minuten länger für euch.
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4: Aktuell sehen wir viel Sonne, bis viel warmen 28 Grad. Am Nachmittag da haben wir auch wieder die Möglichkeit, dass es kommt, kann regnen und lokal gewittern. Wechselhaft wird auf aber der Samstag, morgen Temperaturen ein bisschen zurück bei 24 und ziemlich gewitterbefreit zeigt sich auf aber der Sonntag bei noch maximal 23 Grad.
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4: Tag 3 von der grossen Gartenparty auf dem Berner Hausberg. Impressionen vom Gurtenfestival hier in 10 Minuten. Mikrofon, Philipp Sommerhalder, guten Mittag.
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0: Guten Freitagmittag, willkommen am Tag 3 vor der grossen Gartenparty auf dem Berner Hausberg.
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0: Party machen, Konzert genießen, wieder mal Leute treffen, die man vielleicht schon lange nicht mehr sieht. Das ist alles möglich, wenn Festival ist auf dem Güschen. Ihr seid vielleicht schon so ein bisschen gut ein Festival erfahren, wissen genau, auf was das ankommt. Wenn jetzt jemand noch nie dort oben war, auf dem Berner Hausberg, gehen, ein bisschen abtanzen und einfach so ein bisschen rumfuhren, was würde ich einem guten Frischling so ein bisschen sagen, was sollte er oder sie unbedingt berücksichtigen?
2: Vorher genug essen, genug trinken und sicher schon dreimal zu viel aufs WC gehen, als man hier nicht muss.
3: Lauft einfach rauf. Scheiße drauf, auf ihr Primetime aufs Bahnhof zu warten. Lauft einfach rauf, es gehört dazu. Dann kommen wir verschwitzt an, dafür würde ich super drehen, nach alles verdient.
2: Möglichst lang verheben, so lange wie möglich nicht aufs WC.
4: Rauflaufen.
2: Immer eine Bellerin dabei haben und ab und zu mal abhöckeln.
3: Mach einfach, was du willst.
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0: Vielleicht habt ihr ihn auch gesehen, vorgestern mal auf der Piazza Grande zu Locarno hat er ein Konzert gegeben für seine Schweizer Fans, der Luis Capaldi, gehört auf Radio Bern. Einen guten Freitagmittag weiterhin.
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3: Ich bin der Nico Eichwald.
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3: Die Armee soll

0: ihre knappen Mittel auf die Verteidigungsfähigkeit konzentrieren. Der Vorschlag stoße jedoch auf Widerstand. Die Schweizer Stauseen sind so leer wie seit 20 Jahren nicht mehr. Der Füllstand liegt aktuell bei 46%. Die Gründe dafür sind der geringe Schneefall im Winter und die anhaltende Trockenheit, berichtet SRF. Der Frühling 2026 zählt landesweit zu den trockensten seit dem Messbeginn 1864. Zu einem Engpass in der Stromversorgung dürfte es aber trotzdem nicht kommen. Auch dürften sich die Stauseen durch Zuflüsse, teils aus Gletschern, wieder füllen. Doch auch diese Zuflüsse dürften langfristig durch den Gletscherschwund abnehmen. Der Captain der zweiten IBE-Mannschaft, Benjamin Cabeja, erhält einen Profivertrag. Die sportliche Führung belohne die Leistungen und die Vorbildfunktion des Berners, schreiben die Young Boys. Der 25-jährige Rechtsverteidiger unterschrieb einen Vertrag bis im nächsten Sommer.
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0: Es stockert auf der A1 Bern Richtung Zürich zwischen der Verzweigung Glutenbach und Önsingen, dann weiter auf der A1 Nordring Zürich Bern Richtung St. Gallen zwischen dem Limmataler Kreuz und dem Gubristunnel, auf der A1 Zürich Richtung Bern zwischen Herkingen und Önsingen und auf der A3 Westring Zürich Chur Richtung Basel zwischen Durdorf Nord und im Limmataler Kreuz. Da müsst ihr ein bisschen mehr Zeit einrechnen auf die A2 Giasse Richtung Gotthard zwischen Quinto und Airolo. 3 km Stau und einen Zeitverlust von etwa 30 Minuten. Und noch länger geht es auf die A2 Luzern Richtung Gotthard zwischen Amsteig und Köschen. Dort sind es 4 km, heisst 40 Minuten länger für euch.
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2: Der Nachmittag zeigt sich sonnig, könnte lokal Regen und Gewitter geben bei 28 Grad. Wechselhaft wird es darauf aber noch am Samstag. Und am Sonntag gibt es wieder eine Wetterberuhigung.
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Das ist der Freitagmittag willkommen bei Radio Bern 1. Musik ist ja sehr eine persönliche Angelegenheit, wenn man aber Künstlerinnen und Künstler fragt, was zum Beispiel hinter einem Song so steckt, welche Idee, dass ein Lied beeinflusst hat, das zum Hit wird. Gehört man ja manchmal schon ein bisschen zur Antwort, ja, das hat man aus der Familiengeschichte ein bisschen etwas geschöpft. Das ist so im Fall von Alex Warren. Die Situation, sein neuester Hit heisst Passenger und da ist der US-amerikanische Singer-Songwriter so ein bisschen auf familiäre Spurensuche gegangen. Kurzum kommt ein Album raus, wo er mehrheitlich seinem Vater wird. Mit und so ist so ein aktueller Hit von Alex Warren. Jetzt neu auf Radio Bern, der Alex Warren mit Passenger.

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3: Ich bin der Felix Haldimann.
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3: Der Verkehr in der Schweiz nimmt zu. Dementsprechend steigen auch die Kosten. Das teilt das Bundesamt für Statistik mit. Vor 3 Jahren habe der Verkehr 117 Milliarden Franken gekostet. Das Statistikamt schreibt weiter, seit der Jahrtausendwende habe der Verkehr um rund 1/4 zugenommen. Menschen in der Schweiz waren täglich rund 80 Minuten im Verkehr, die Hälfte davon für Freizeitaktivitäten. Die Schweizer Stauseen sind so leer wie seit 20 Jahren nicht mehr. Der Füllstand liegt aktuell bei 46%. Die Gründe dafür sind der geringe Schneefall im Winter und die anhaltende Trockenheit, berichtet SRF. Der Frühling dieses Jahres zählt landesweit zu den trockensten seit Messbeginn. Zu einem Engpass in der Stromversorgung dürfte es trotzdem nicht kommen. Rauch der Waldbrände in Kanada sorgt derzeit in New York für schlechte Luft. Die Behörden raten der Bevölkerung, Aufenthalte im Freien möglichst zu vermeiden. Wegen der Rauchbelastung wurde bereits ein Fußballspiel in den USA abgesagt. Für den WM-Final zwischen Spanien und Argentinien am Sonntag gibt es aber Entwarnung. Bis dahin soll sich die Luftqualität dank Regen wieder verbessern. Ein Raketentestflug des US-Unternehmens SpaceX musste kurz vor dem Start abgebrochen werden. Grund sei ein technisches Problem gewesen, teilt SpaceX-Chef Elon Musk mit. Einige der Triebwerke hätten nicht gezündet, was einen automatischen Abbruch des Starts ausgelöst habe. Den nächsten Startversuch der größten jemals gebauten Rakete gäbe es hoffentlich in einigen Tagen, so Musk.
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3: Im Raum Zürich-Münder aufpassen auf der A1 Richtung Bern zwischen Brütisellkreuz und dem Stelzentunnel wegen einer ungesicherten Unfallstelle. Dort ist die Fahrbahn auch verengt. Dann klemmt es auf dem Nordring Richtung St. Gallen zwischen dem Limmentaler Kreuz und dem Gubristunnel und auf dem Westring Richtung Basel zwischen Urdorf Nord und dem Limmentaler Kreuz. In der Region Solothurn klemmt es auf der A1 Richtung Bern zwischen Herkingen und Önsigen und auf der A1 Richtung Zürich zwischen Kirchstetten und Herkingen und auf der A2 Richtung Luzern staut zwischen Egerkingen und Herkingen wegen der Verkehrsüberlastung auf der A1 Richtung Bern. Noch ein Blick zum Gotthard. In Süden geht es 1,5 Stunden länger. Es wird im Vollen über den San Bernardino auszuweichen. Unten rauf sind es 40 Minuten.
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4: Der Nachmittag bietet Sonne, aber auch mal Regen und lokal Gewitter bei 28 Grad. Das Wochenende, da ist zuerst noch so ein Wechselstube angesagt. Morgen Samstag, Sonne, Regentröpfe und Gewitter bei 24 Grad. Am Sonntag Wetterberuhigung. Die Temperatur geht spürlich zurück auf maximal 23 Grad.
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4: Wir machen euch bereit für den Weg Richtung Gurten. Dann wünschen wir eine gute Reise. Schicken euch der Harry Styles mit auf den Weg zum Start in die Stunde mit American Girls im Studio Philipp Sonderhalter. Grüße.
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Mehr Abwechslung auf dem Weg durch einen Freitagnachmittag mit Radio Bern. Jetzt haben wir auch Hammerbands wie Green Day, aber auch mal grosse Solokünstlerinnen, wie zum Beispiel die Chartstürmer von Deutschland, jetzt mit der Leonie. By Your Side.

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4: Ich bin der Felix Haldimann.
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4: Rauch der Waldbrände in Kanada sorgt derzeit in New York für schlechte Luft. Die Behörden raten der Bevölkerung, Aufenthalte im Freien möglichst zu vermeiden. Wegen der Rauchbelastung wurde bereits ein Fußballspiel in den USA abgesagt. Für den WM-Final zwischen Spanien und Argentinien am Sonntag gibt es aber Entwarnung. Bis dahin soll sich die Luftqualität dank Regen wieder verbessern. Ein Raketentestflug des US-Unternehmens SpaceX musste kurz vor dem Start abgebrochen werden. Grund sei ein technisches Problem gewesen, teilt SpaceX-Chef Elon Musk mit. Einige der Triebwerke hätten nicht gezündet, was einen automatischen Abbruch des Starts ausgelöst habe. Den nächsten Startversuch der größten jemals gebauten Rakete gäbe es hoffentlich in einigen Tagen, so Musk. Dominik Stricker scheidet als letzter Schweizer am Swiss Open in Gstaad aus. Der Berner verliert gegen den Kasachen Alexander Schewtschenko in 2 Sätzen. Stricker scheitert in Gstaad damit zum 4. Mal in den Achtelfinals. Für das Bergfest auf dem Rigi hat der Berner Spitzenschwinger Adrian Walter ohne genaue Angabe von Gründen abgesagt. Walter gewann diese Saison schon das Emmentalische und den Schwarze Schwinget. Adrian Walter gab seine Absage auf Instagram bekannt. Vor einem Monat hatte der 25-Jährige das Oberländische in Gstaad wegen Rückenschmerzen abgebrochen.
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4: Im Raum Zürich klemmt auf dem Nordring Richtung St. Gallen zwischen dem Limmataler Kreuz und dem Gubristunnel und auf dem Westring Richtung Basel zwischen Urdorf Nord und dem Limmataler Kreuz. Auf der A1 Richtung St. Gallen zwischen Winterthur Ost und dem Rastplatz Oberweier Stau wegen Unterhaltsarbeiten. In der Region Solothurn hat es einen gröberen Unfall gegeben auf der A1 Richtung Bern zwischen Rotrist und Önsigen. Ein Unfall mit mehreren Fahrzeugen. Der linke Fahrstreifen ist blockiert, es geht bis zu 40 Minuten länger. Wer von Luzern auf Basel will, kann ab der Verzweigung A1 Wickertal via A1 A3 ausweichen. Auf der A1 Richtung Zürich zwischen der Verzweigung Lutherbach und Herkingen staut es. Ebenfalls auf der A2 Richtung Luzern zwischen Belchentunnel und Herkingen. Noch ein Blick zum Gotthard. In Süden geht es fast 2 Stunden länger. Es wird empfohlen, über den San Bernardino auszuweichen. Unten rauf sind es 40 Minuten.
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5: Willkommen zu einer wettertechnischen Wechselstube. Heute Nachmittag mal ein bisschen Sonne, könnte auch lokal Regentröpfe oder mal ein Gewitter bei 28 Grad. Blick aufs Wochenende, morgen noch so ein bisschen wechselhaft. Die Temperatur geht zurück auf 24 Grad. Ein bisschen Wetterberuhigung geht es darauf aber am Sonntag, dann bei maximal 23 Grad.
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5: Guten Freitagnachmittag am Mikrofon, Philipp Sonderhalder, Grüß.
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1: Guten Freitagnachmittag, schön, habt ihr euch zugeschaltet, weil wir euren Radiophon-Einsatz belohnen mit dem Einsatz von der Sabrina Manchild Carpenter nach der Nachricht. Und der Big Shot unter den Superstars auch für euch da in der nächsten Halbstunde, Taylor Swift. Der Sommer jetzt 2026 offeriert von der Holly Humberstone, besingt nach gerade nach der News mit To Love Somebody. An diesem Freitag, 17. Juli, ist die Zeit für die aktuellen Nachrichten.
2: Ich bin der Felix Haldimann.
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2: Wegen der anhaltenden Trockenheit gibt es in immer mehr Kantonen ein Feuerverbot. Ab heute gilt auch in den Kantonen Basel-Landschaft, St. Gallen und Glarus ein absolutes Feuerverbot. Gestern hatte auch der Kanton Uri jegliches Feuer auf dem Kantonsgebiet verboten. Insgesamt gilt nun in 10 Kantonen sowie im Fürstentum Liechtenstein ein absolutes Feuerverbot. Der Weg zum britischen Premierminister für Andy Burnham ist geebnet. Der ehemalige Bürgermeister von Greater Manchester ist heute am Sonderparteitag zum Vorsitzenden der britischen Regierungspartei Labour ernannt worden. König Charles wird am Montag den 56-jährigen Burnham zum neuen Premierminister küren. Burnham übernimmt das Amt von Keir Starmer.
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2: Dominik Stricker scheidet als letzter Schweizer am Swiss Open in Gstaad aus. Der Berner verliert gegen den Kasachen Alexander Schewtschenko in 2 Sätzen. Stricker scheitert in Gstaad damit zum 4. Mal in den Achtelfinals. Für das Bergfest auf dem Rigi hat der Berner Spitzenschwinger Adrian Walter ohne genaue Angabe von Gründen abgesagt. Walter gewann diese Saison schon das Emmentalische und den Schwarze Schwinget. Adrian Walter gab seine Absage auf Instagram bekannt. Vor einem Monat hatte der 25-Jährige das Oberländische in Gstaad wegen Rückenschmerzen abgebrochen.
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1: M2 ab 3 kommen ihr gut fürs Ziel. 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
1: Im Verlauf des Nachmittags kann es mal Regen- oder Gewittermomente geben, sehr lokal. 25 bis 28 Grad haben wir heute. Blick aufs Wochenende, morgen noch wechselhaft und am Sonntag so eine minime Wetterberuhigung wieder. Die Höchstwerte Samstag, Sonntag zwischen 22 und 25 Grad.
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1: Tag 3 vom Gurtenfestival 2026. Eure Güschenreporterin mit der Lohen der Eintraffe, ihre Eindrücke-Karriterie. In gut 10 Minuten im Studio Philipp Sommerhalder. Grüß dich mit
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0: Nein, sie spielt nicht auf dem Gurt, aber ich bin sicher, der Taylor Swift wird auf dem Berner Hausberg gefallen und sie müsste sicher nicht einmal anstehen beim Gurtenbändli.
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0: Aber mal dort her, wo sonst nur die Stars herkommen am Güschen-Festival. Radio Bern 1 hat ja so einen Backstage-Besuch ermöglicht. Diverse Hörerinnen und Hörer haben so ein ganz exklusives Gurtenerlebnis. Und wie ist das so Backstage?
2: Hey, irgendwie nicht. Ich habe mir, weißt du, jetzt ein bisschen prunkvoller vor irgendwie. Aber jetzt, als ich drinstehe, weiß ich nicht genau, was ich mir im Voraus darauf vorgestellt habe.
3: Hey, ich hatte das Gefühl, es ist viel busier. Also, dass viel, viel mehr Leute am Umsäckeln sind und so. Aber es sieht recht entspannt aus. Das hat mich noch überrascht. Ja.
4: Voll und ganz eigentlich so vorgestellt. Ja. Ja. Ich kann mir gar nicht, ja, kann mir ja vorher eigentlich gar nicht vorgestellt, wie es ist. Aber so einigermaßen, wie es jetzt gezeigt ist. Mega cool.
3: Mir ist zuerst gehofft, dass es mega riesig ist, aber das ist es nicht. Wie er sagt, es ist sehr familiär. Das ist mega schön.
5: Also mir ist eigentlich gar nicht so viel durch den Kopf. Ich habe mich einfach voll darauf eingelassen. Es hat mich Wunder genommen, wie es dahinter aussieht. Und es macht mega Freude, eben auch zu sehen, dass es sehr familiär ist. Und das freut mich für Bern und auf Güschen.
0: Eindruck vom Gurtenfestival Backstage. Heute Tag 3 vor der grossen Gartenparty auf dem Berner Hausberg und frisch eintroffen vor Ort auch eure Gurtenreporterin Amy Hauser. Wie tut's?
6: Es geht also schon einiges ab. Der DJ ist schon am Vollgas, geht die Leute stehen für Bier. Und ich glaube, meine nächste Station ist ein Eiskaffee.
0: Okay.
6: Nachher schnell unter der Zeltbühne Glitzer aufs Gesicht tun. Und dann würde ich sagen, rocken wir den dritten Güschentag. Allen ganz viel Spass.
0: Ja, wünsche dir gutes Gelingen, Amy. Wie der Güschen so aussieht, das seht ihr laufend bei uns auf Instagram.
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0: Freitagnachmittag mit Radio Bern 1. Kurzer Blick auf die Strasse 1 Bern Richtung Zürich zwischen Lutherbach und Herkingen. Stau, jetzt sagen Verkehrsüberlastung, ihr verliert 20 Minuten. Wenn es nicht so vorwärts geht, wie ihr euch das wünscht, habt ihr vielleicht ein bisschen mehr Zeit für Musik zu genießen. Zum Beispiel noch vor den Vieren. Der Remo vorher mit Falling. Und ganz viel Style für Harry Styles as it was. Und ebenfalls noch von der End of the World, besungen von der Miley Cyrus.
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0: Ihr seid gerade unterwegs Richtung Gurtenfestival. Wir sind beinahe mit ganz viel Musik. Musik von Solothurn, zum Beispiel Solaroy mit dem aktuellen Hurricane. Ebenfalls nach den Nachrichten ein Fest von Alcazar, Crying at the Discotheque. Und Mr. Cool, Benz & Boons, Sorry I'm Here for Someone Else, auch dabei. Hallo, am Freitag, 17. Juli, ist Nachmittag um 4 Uhr.
1: Ich bin der Felix Haldimann.
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1: Wegen der anhaltenden Trockenheit gibt es in immer mehr Kantonen ein Feuerverbot. Nicht nur in Wäldern, sondern auf dem gesamten Kantonsgebiet. Ab heute gilt auch in den Kantonen Basel-Landschaft, St. Gallen und Glarus ein absolutes Feuerverbot. Gestern hatte auch der Kanton Uri jegliches Feuer auf dem Kantonsgebiet verboten. Insgesamt gilt nun in 10 Kantonen sowie im Fürstentum Liechtenstein ein absolutes Feuerverbot. In den restlichen Kantonen ist Feuern erlaubt, außerhalb von Wäldern und Waldnähe. Der Weg zum britischen Premierminister für Andy Burnham ist geebnet. Der ehemalige Bürgermeister von Greater Manchester ist heute am Sonderparteitag zum Vorsitzenden der britischen Regierungspartei Labour ernannt worden. König Charles wird am Montag den 56-jährigen Burnham zum neuen Premierminister küren. Burnham übernimmt das Amt von Keir Starmer. Die EU-Kommission hält an ihrem Ziel zur CO2-Reduktion bis 2040 fest. Sie kommt den Unternehmen allerdings entgegen. Diese sollen weniger zahlen müssen. Unternehmen müssen ihren CO2-Ausstoß in der EU grundsätzlich kompensieren, indem sie Zertifikate kaufen. Die Preise für diese Zertifikate sollen nun langsamer steigen als bisher vorgesehen. Teile der Industrie und einige Länder hatten Anpassungen gefordert. Dies wegen der Konkurrenz außerhalb der EU und der hohen Energiepreise.
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0: Eine Meldung nach dem 2 ab 4 für die gehen auf die 1 Fahrtrichtung Zürich zwischen Lauterbach und Herkingen. Stau wegen Verkehrsüberlastung, der hat 20 Minuten länger.
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0: Momentan ordentlich sonnig, hat ein paar Wolken rum. Es könnte auf den Abend rein. Ein oder andere Regensprutz geben, aber mal ein oder andere lokale Gewitter in der Nacht. Auf morgen da sinken Temperaturen auf 15 Grad. Der Samstag ist so ein eine wechselhafte Geschichte, veränderlich mit Sonnenwolken und ab und zu einem Regentropfen oder einem Gewitter. Ein bisschen Wetterberuhigung gibt es darauf ab. Am Sonntag der Höchstwert über das Wochenende zwischen 23 und 25 Grad.
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0: Am Mikrofon, liebe Sonderhalter, grüße.
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0: Falls ihr heute mit Radio Bern 1 in Freitag gestartet seid, habt ihr es eventuell lernen können. 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
0: Danke, Monika. Und übrigens mein Morgenkollege, der Tobi Flückiger. Er begleitet euch ja morgen durch den Samstagmorgen mit dem Radio Bern 1 Weekend. Und da verschenkt er vielleicht euch die Lounge, die Bern 1 Lounge am Summer Beach. Und zwar geht es morgen am Abend um ein kleines WM-Finale zwischen England und Frankreich. Ich sage einfach viel Glück.

dir möglichst schnell am Durchschaffen, für dass du früher die Wochenende machen könnt, beziehungsweise so schnell wie möglich auf den Guschen könnt. Guter Plan, wir sind bei euch Radio Bern 1 mit ganz viel Musik. Für euren Weg Richtung Berner Hausberg, Ellie Goulding hier mit Lights. Oh yeah.

0: Bude langsam Kompi runterfahren und der Pickel zumindest darf gedanklich in den Ecken stellen und nachher Wochenende geniessen. Das ist schön. Auf dem Weg zur Freizeit sind wir beinahe. Servieren euch der Ed Sheeran nach vorne, der 5 mit Shape of You und Meghan Trainor. Jetzt Glück, ja, diesen Sommer geben wir mal wieder etwas Neues raus. Get it, girl, in das Motto noch in dieser Stunde.
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0: Gut informiert, richtig Wochenende. Jetzt ist Abi 5.
2: Ich bin der Felix Haldimann. Guten Tag.
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2: Wegen der anhaltenden Trockenheit gibt es in immer mehr Kantonen ein Feuerverbot. Ab heute gilt auch in den Kantonen Basel-Landschaft, St. Gallen und Glarus ein absolutes Feuerverbot. Gestern hatte auch der Kanton Uri jegliches Feuer auf dem Kantonsgebiet verboten. Insgesamt gilt nun in 10 Kantonen sowie im Fürstentum Liechtenstein ein absolutes Feuerverbot. In Frankreich sind bei Unwettern 2 Menschen gestorben. Das berichtet der Sender France Info. Die Unwetter sorgten zudem für diverse Schäden. Wegen umgestürzten Leitungsmasten waren zeitweise über 50.000 Menschen ohne Strom. Zudem beschädigte Hagel hunderte Autos, Dächer und Weinberge. Nach US-Angriffen in der Nacht meldet der Iran Opfer und Schäden an Infrastruktur in verschiedenen Regionen im Süden des Landes. 7 Menschen seien bei Angriffen getötet worden. Es seien Brücken, eine Zugverbindung, ein Flughafen sowie ein Überwachungsturm für die Seefahrt angegriffen worden, berichten iranische Medien. Das iranische Gesundheitsministerium meldete zudem seit Ende Juni 38 Tote durch US-Angriffe und über 400 Verletzte.
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0: Die Übersicht 2 Minuten über den halben 5. Zuerst eine Meldung von der A1 Fahrtrichtung Zürich zwischen Lauterbach und Herking. Stau wegen Verkehrsüberlastung weiter 20 Minuten länger. Und noch schnell ein paar Gedanken zum Reiseverkehr Richtung Süden vor dem Gotthard-Nordportal. Da beträgt der Stau 9 km. Das bedeutet eine Wartezeit von 1,5 Stunden.
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0: Falls ihr noch richtig Gurten pilgert fürs Festival und etwas Regenjäckli mitnehmen, es leicht, aber ein Regenjäckli, und heute Abend könnte es schon noch ein oder andere Gürtchen geben, vielleicht auch mal ein oder andere lokale Gewitter im Berner Island. In der Nacht auf morgen sinken Temperaturen auf 15 Grad. Samstag, Sonntag, also morgen zuerst mal eine wechselhafte Geschichte mit Wolken, Sonnenstrahl und mal einem lokalen Regensprutz oder einem Gewitter. Dann haben wir morgen an die 24 bis 25 Grad. Am Sonntag gibt es eine gewisse Wetterberuhigung, ist es ein bisschen mehr Sonnenwolkenmischung angesagt, bei immer noch 23 Grad.

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0: 23 Grad am Sonntag, ich weiss gar nicht, wie man mit dem umgeht.

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0: Geht ihr etwa noch ein bisschen ab, raus? Ich meine, es wird Party gemacht auf dem Berner Hausberg, aber auch nebst dem Gurtenfestival passiert ja einiges derzeit.
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0: Wie wär's mit Harpo, Madden, Petticoat und viel Rock'n'Roll? Kultmusical Grease verzaubert heute Morgen am Ufer vom Thunersee. Bis Ende August gibt es Vorstellungen, Angaben zur Spielzeit und Tickets findet ihr auf der Radio Bern 1 App. Kleine Final morgen. Ein grosser Finale am Sonntag. Die Fußballweltmeisterschaft geht langsam, aber sicher am Ende zu. Die letzten Kicks geniessen heute, zum Beispiel im Summer Beach auf der grossen Schanze mit bester Sicht auf die LED-Leinwand. Morgen Abend mit England, Frankreich und am Sonntag. Da wird der Weltmeister gehört zwischen Spanien und Argentinien. Vom Schulter zum Tennis. Im Gstaad Open geht es morgen um die Halbfinals. Möchtet ihr mit Begleitung dabei sein? Ich habe nach zwei Eintritten für die Tribüne auf der Roy Emerson Arena für die Halbfinals im Gstaad Open morgen. Läuten wir einfach an. 031 327 11 22. Wenn ihr morgen mit Begleitung möchtet dabei sein bei den Halbfinals im Gstaad Open. 031 327 11 22.
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0: Der Nachmittag wird zum Abend. Willkommen bei Radio Bern 1. Wir singen euch zum Start richtig Wochenende mit Tiffany Harris Vertigo. Ebenfalls in der nächsten halben Stunde Ballade. Kann man vielleicht brauchen, wenn man gemütlich richtig Berner Hausberg macht, Bilger. Christina Aguilera, Beautiful. Und Leonie heute anfragen mit Don't Worry.
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0: Ist Freitagabend 5 Uhr.
5: Ich bin der Felix Haldimann. Guten Abend.
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5: In Frankreich sind bei Unwettern zwei Menschen gestorben. Das berichtet der Sender France Info. Die Unwetter sorgten zudem für diverse Schäden. Wegen umgestürzten Leitungsmasten waren zeitweise über 50.000 Menschen ohne Strom. Zudem beschädigte Hagel hunderte Autos, Dächer und Weinberge. Ein Swissflug von Zürich nach Mumbai ist kurz nach dem Start unerwartet umgekehrt. Die Besatzung habe beim Start ein ungewöhnliches rumpelndes Geräusch wahrgenommen, sagt eine Sprecherin der Swiss. Zunächst habe der Verdacht bestanden, dass das Flugzeug Heck die Piste berührt haben könnte. Dies sei aber nicht bestätigt worden. Die Passagiere seien dann verspätet wieder abgereist. Der Schweizer Zoll hat im Thurgau einen Lieferwagen mit 40 Bienenvölkern gestoppt. Das teilt das Bundesamt für Zoll- und Grenzsicherheit mit. Der Fahrer aus Polen durfte wegen fehlender Einreisegenehmigungen nicht in die Schweiz fahren. Ein Teil der Bienen im Wert von mehreren tausend Franken flog frei im Laderaum herum. Die Einfuhr von Bienen hätte beim zuständigen kantonalen Veterinäramt angemeldet werden müssen. Der Fahrer muss nun eine Buße von mehreren hundert Franken bezahlen. Nach US-Angriffen in der Nacht meldet der Iran Opfer und Schäden an Infrastruktur in verschiedenen Regionen im Süden des Landes. 7 Menschen seien bei Angriffen getötet worden. Es seien Brücken, eine Zugverbindung, ein Flughafen sowie ein Überwachungsturm für die Seefahrt angegriffen worden, berichten iranische Medien. Das iranische Gesundheitsministerium meldete zudem seit Ende Juni 38 Tote durch US-Angriffe und über 400 Verletzte.
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0: 2:05 Uhr macht 2 Meldungen an. 1 Bern fährt Richtung Zürich zwischen Lauterbach und Herkingen. Stau zu sagen, Verkehrsüberlastung, da verlieren wir 20 Minuten. Dann gehen wir noch vom Gotthard Nordportal Richtung Süden. Der beträgt den Stau 9 Kilometer. Das heisst, der wartet Zeit von 1,5 Stunden.
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0: Momentan wäre recht gefreut. Man sieht da viel Sonnentemperaturen. Momentan bei 26 Grad. Auf dem Abend und in der Nacht kann es lokal regnen und gewittern. Temperaturen sinken auf den Samstag auf 15 Grad. Morgen der Tag dann auch so ein bisschen eine wechselhafte Geschichte mit mal mehr und mal weniger Sonne. Könnte mal der ein oder andere Regentropfen oder mal ein lokales Gewitter geben. Morgen bei um die 25 Grad. Ändern so ein bisschen harmonischer ist das Wetter am Sonntag. Und dann geht die Temperatur ab noch ein zurück auf 23 Grad.
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0: 23 Grad, ich meine, haben wir schon lange nicht mehr gehabt. Auf jeden Fall ist jetzt der Moment auch gedreht für neue Musik. Kommt von der Tiffany Harris Vertigo zum Start in die Stunde im Studio. Philipp Sommerhauer. Grüß euch miteinander.

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1: Wir machen den kurz und parat für eine längere Partynacht auf dem Berner Hausberg. Wir sind für euch schon ein bisschen dort.
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1: Anstehen bei Gurtentalstation, warten bis ein Bändli auf dem Güschen ein Festival bringt oder vielleicht auflaufen. Unsere Reporter hat es bei den Wartenden genau wissen. Was ist so euer Ziel im Festival?
3: Spass an!
4: Für mich, ehrlich gesagt, es geht gar nicht so gross um die Musik. Ich war letztes Jahr nicht da, darum wollte ich jetzt echt wirklich meine Friends sein.
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1: Ja, und weitere Eindrücke vom Gurtenfestival findet ihr immer wieder bei uns auf Insta. Der Emo Vorher, full 180.
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0: wünsche euch eine gute Reise Richtung Wochenende mit noch mehr Sommermusik.
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0: Besten Dank für eure positive Einstellung auch im Radio. Mit uns geht's mit euren Lieblingshits richtig Wochenende. Jennifer Lopez hat auch noch ein Wörtchen mitsingen mit ihrem aktuellen Hit Save Me Tonight. Und die Frau Andy Augst, sie sagt Spiez bespinnt Anastasia, haben wir auch noch vor der 6 für euch. Sick and Tired Anastasia.
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3: 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Und der Bauern fällt das Gras für die Kühe. Wegen der Trockenheit werden die Wintervorräte gefuhrt.
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0: Guten Abend miteinander, schon bis 6 Uhr.
5: Ich bin der Felix Haldimann. Guten Abend.
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5: In Frankreich sind bei Unwettern zwei Menschen gestorben. Das berichtet der Sender France Info. Die Unwetter sorgten zudem für diverse Schäden. Wegen umgestürzten Leitungsmasten waren zeitweise über 50.000 Menschen ohne Strom. Zudem beschädigte Hagel hunderte Autos, Dächer und Weinberge. Ein Swissflug von Zürich nach Mumbai ist kurz nach dem Start unerwartet umgekehrt. Die Besatzung habe beim Start ein ungewöhnliches rumpelndes Geräusch wahrgenommen, sagt eine Sprecherin der Swiss. Zunächst habe der Verdacht bestanden, dass das Flugzeug Heck die Piste berührt haben könnte. Dies sei aber nicht bestätigt worden. Die Passagiere seien dann verspätet wieder abgereist. Die EU-Kommission hält an ihrem Ziel zur CO2-Reduktion bis 2040 fest. Sie kommt den Unternehmen allerdings entgegen. Diese sollen weniger zahlen müssen. Unternehmen müssen ihren CO2-Ausstoß in der EU grundsätzlich kompensieren, indem sie Zertifikate kaufen. Die Preise für diese Zertifikate sollen nun langsamer steigen als bisher vorgesehen. Teile der Industrie und einige Länder hatten Anpassungen gefordert. Dies wegen der Konkurrenz außerhalb der EU und der hohen Energiepreise.
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0: Kurz nach der 17:30 nach zwei Meldungen. Zuerst gehen wir auf die A1-Fahrt Richtung Zürich zwischen Lutherbach und Erkingen Stau wegen Verkehrsüberlastung. Da müsst ihr etwa 20 Minuten länger rechnen. Und Gotthard Nordportal Richtung Süden. Da staut es auf einer Strecke von 9 km. Das bedeutet eine Wartezeit von 1,5 Stunden.
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0: Das Freitagabendwetter ist auch ein Gemischtwarenladen. Momentan trocken. Man sieht ein bisschen blauen Himmel, aber es könnte der eine oder andere Regentropf oder mal ein lokales Gewitter geben. In der Nacht auf morgen sinken Temperaturen noch 15 Grad. Aber das Wochenende ist es alles in allem mehr und weniger gefreut. Morgen noch mal vielleicht ein Regentropf bei 25 und am Sonntag ein bisschen gemässigter bei immer noch 23 Grad.
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0: Am Mikrofon Philipp Sommerhalder. Guten Abend.

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1: Börsen haben durchzogene Wochen erlebt. Vor allem im Technologiesektor hat sich diese Woche die Stimmung spürbar abgekühlt. Gerade die Märkte, die dieses Jahr noch stark von Euphorie rund um die künstliche Intelligenz profitiert haben, sind unter Druck geraten. Auch viele europäische Indizes haben diese Woche an Wert verloren. Der Schweizer Markt hingegen hat sich stabil gezeigt und leicht zulegen. Positiv aufgefallen sind auch die Unternehmenszahlen aus dem US-Bankensektor. Sie haben von rekordverdächtig hohen Handelsvolumen und den grossen Börsengängen profitieren.
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1: Besonders überrascht haben die neuesten Inflationsdaten aus den USA. Die Teuerung ist spürbar zurückgegangen. Und das gilt erstaunlicherweise auch für die Kerninflation, die die stark schwankenden Energiepreise nicht berücksichtigt. Das ist ein wichtiges Signal. Die Gründe für die Entwicklung sind aber nicht ganz klar. Die Erklärungen gibt es unterschiedliche. Die Märkte haben die gesunkenen Inflationszahlen aber als Entspannungssignal gewertet und positiv reagiert.
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Fußballnachwuchs auf einem Foto mit dem IB-Trainer Jerry Sioane. Das Bild hat mir heute Nachmittag zugespielt. Ich bin immer noch ganz gerührt. Und da kommt mir einfach jetzt wirklich in Sinn. Es ist jetzt nicht nur in Übersee, wo momentan geschaltet wird. Hier sucht man die Stars vor Zukunft. Ja, gute Reise ins WM-Finalwochenende, aber auch bei Bern-Eisland wird gekickt. Diese Woche hat es auf der Grossalm Enzberg nur so gewimmelt von gelb-schwarzen Liebli. Ja, über 300 Kinder haben dort teilgenommen im Kids Camp. Das Highlight für Kids war gestern Nachmittag gesehen, was sie mit den Stars von der ersten Mannschaft von West-Ibe dürfen trainieren. Und die Grossen sind übrigens morgens Samstag wieder im Einsatz, ihrem letzten Testspiel vor dem Super League-Start. Wochenende in der Woche. Mal bei 4 Uhr morgen geht es im Stadion Wankdorf gegen Etoile Carouge aus der Challenge League auf der Kunststrasse für IB. Der Eintritt für das Testspiel ist übrigens gratis. Gute Reise Richtung Wochenende mit Radio.

0: in der Nacht auf den Donnerstag hat er auf dem Berner Hausberg ein Konzert gegeben. Und jetzt besingt mich der Teddy Sims schon wieder, und zwar nach den Nachrichten mit seinem aktuellen Mr. Know-It-All. Und was habe ich noch? Schon Angst gehabt, sie haben sich anders überlegt. Aber sie sind da für euch in der ersten Halbstunde mit Fireflies All City. Und ein Lied, mehr als ein Lied, Samson, sogar ein toller Hecht. Swiss Music Award Gewinner mit euch, respektive für euch und Mon Amour.
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0: Mit uns kommen wir gut informiert Richtung Wochenende, Freitagabend 6 Uhr.
3: Ich bin der Felix Haldimann. Guten Abend.
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3: In Frankreich sind bei Unwettern 2 Menschen gestorben. Das berichtet der Sender France Info. Die Unwetter sorgten zudem für diverse Schäden. Wegen umgestürzten Leitungsmasten waren zeitweise über 50.000 Menschen ohne Strom. Zudem beschädigte Hagel hunderte Autos, Dächer und Weinberge. Ein Swissflug von Zürich nach Mumbai ist kurz nach dem Start unerwartet umgekehrt. Die Besatzung habe beim Start ein ungewöhnliches rumpelndes Geräusch wahrgenommen, sagt eine Sprecherin der Swiss. Zunächst habe der Verdacht bestanden, dass das Flugzeugheck die Piste berührt haben könnte. Dies sei aber nicht bestätigt worden. Die Passagiere seien dann verspätet wieder abgereist. Der Schweizer Zoll hat im Thurgau einen Lieferwagen mit 40 Bienenvölkern gestoppt. Das teilt das Bundesamt für Zoll- und Grenzsicherheit mit. Der Fahrer aus Polen durfte wegen fehlender Einreisegenehmigungen nicht in die Schweiz fahren. Ein Teil der Bienen im Wert von mehreren tausend Franken flog frei im Laderaum herum. Die Einfuhr von Bienen hätte beim zuständigen kantonalen Veterinäramt angemeldet werden müssen. Der Fahrer muss nun eine Buße von mehreren hundert Franken bezahlen. Die italienische Polizei hat Durchsuchungen in den Hauptsitzen von 11 Luxusmarken durchgeführt, unter anderem bei Chanel und Bulgari. Die Firmen stehen im Verdacht, in Italien Subunternehmer beauftragt zu haben, chinesische Arbeiter auszubeuten, teilt die Mailänder Staatsanwaltschaft mit. Demnach haben die Arbeiter unter arbeitsrechtswidrigen Bedingungen gearbeitet und teilweise in unhygienischen Unterkünften gelebt.
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0: Bei Börsenschluss steht der SMI auf 13.344 Punkte. Das ist ein Plus von 0,54%. Kommen wir noch zu den Devisen. Der Euro wird für 92,32 Rappen und der Dollar für 80,71 Rappen gehandelt.
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0: Die Übersicht um 3 ab 6 besteht aus 2 Meldungen. Gehen wir zuerst auf die A1 Fahrt Richtung Zürich. Stockender Verkehr wegen Verkehrsüberlastung auf mehreren Abschnitten zwischen Wangen-Draren und Önsingen. Gotthard Nordportal Richtung Süden. Der Stau ist ein bisschen kürzer geworden. Immer noch 6 km bedeutet eine Wartezeit vor einer Stunde.
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0: Gibt es auch ein bisschen eine gemischte Geschichte? Eine gemischte Geschichte? Schwieriges Wort, schwieriger Satz. Wir fangen noch einmal an. Das Freitagabendwetter, ein bisschen gemischt Warenladen. Momentan war recht gefreut. Sonnenwolkenmischung bei aktuell 25 Grad. Könnte so am frühen Abend gegen die Nacht noch mal einen Regentropfen oder ein lokales Gewitter geben. In der Nacht auf Samstag gehen die Temperaturen zurück auf 15 Grad. Also morgen Morgen gut durch den Lüften möglich. Und dann der Samstag, Sonntag, da haben wir so eine wechselhafte Geschichte. Wobei der Sonntag ein bisschen breiter. Morgen haben wir 25 Grad und am Sonntag 23 Grad.
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0: Als ich das erste Mal gehört, nach langem wieder mal 23 Grad, hatte ich Angst, ich müsste die Moonboots vornehmen. Aber ich glaube, ich kann darauf verzichten. Im Studio Philipp Sommerhalder, grüß dich.
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0: 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In der Nacht auf dem Donnerstag auf dem Guschen und jetzt für euch auf dem Weg Richtung Wochenende Teddy Swims, Mr. Know-It-All.

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0: Falls ihr morgen ein bisschen über Zeit Tag machen, dass ihr rendiert, weil morgen begrüßt euch der Tobi Flückiger zum Radio Benezu. Ich kennst du, trägst ja auch eine weisse Socke ab und zu, oder?
1: Fast nur.
0: Schon, oder?
1: Hat mich ja jetzt.
0: Tennis ist seit Jahren Volkssport, aber gleich zu Gstaad messen sich aktuell einfach die Besten.
1: Und wir laden euch ein, morgen um 10 Uhr für das Finale zu erleben an der Swiss Open Gstaad.
0: Und dann gibt es noch ein kleines Finale im Fußball.
1: Dort haben sie auch Socken an, aber meistens schwarze.
0: Ganz andere.
1: Da habe ich euch dann 11 Uhr die Einladung für die Radio Bernays WM Lounge auf der Summer Beach, eben für ein kleines Finale, dann nachher morgen Samstag.
0: Und was für ein Affisch erwartet uns da? England gegen Frankreich. Und jetzt erwarten uns alle Serie für eure Reise Richtung Wochenende. Radio Bernays mit Fireflies.

Ihr könnt kurz am Wochenende geniessen, viel Vergnügen und jetzt willkommen bei Radio Bern 1 und all denen, die erst jetzt vielleicht mit Schaffen anfangen, über das Wochenende durcharbeiten, sei es in der Pflege oder in einem Restaurant zu tun oder als ÖV-Pilotin, Pilot unterwegs sind. Wir sind bei euch mit ganz viel Musik und da machen wir jetzt ein Fass auf für euch.

0: Ich habe die Leute eingeladen zum Grillieren. Da sind die Würstchen schon Bauling. Auf jeden Fall auf dem Weg zum Menü haben wir ganz viele heisse Sounds für die Liebe Reaction an Bord. Das sind New Religion oder die Imagine Dragons. All da für euch. Und voll in Taste. Sabrina Carpenter in der nächsten halben Stunde auf Radio Bern 1.
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8: 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Und der Bauern fällt das Gras für die Kühe. Wegen der Trockenheit werden die Wintervorräte gefuhrt.
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0: Guten Abend miteinander, 6:30.
10: Ich bin der Felix Haldimann. Guten Abend.
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10: In Frankreich sind bei Unwettern zwei Menschen gestorben. Das berichtet der Sender France Info. Die Unwetter sorgten zudem für diverse Schäden. Wegen umgestürzten Leitungsmasten waren zeitweise über 50.000 Menschen ohne Strom. Zudem beschädigte Hagel hunderte Autos, Dächer und Weinberge. Ein Swissflug von Zürich nach Mumbai ist kurz nach dem Start unerwartet umgekehrt. Die Besatzung habe beim Start ein ungewöhnliches rumpelndes Geräusch wahrgenommen, sagt eine Sprecherin der Swiss. Zunächst habe der Verdacht bestanden, dass das Flugzeug Heck die Piste berührt haben könnte. Dies sei aber nicht bestätigt worden. Die Passagiere seien dann verspätet wieder abgereist. Die EU-Kommission hält an ihrem Ziel zur CO2-Reduktion bis 2040 fest. Sie kommt den Unternehmen allerdings entgegen. Diese sollen weniger zahlen müssen. Unternehmen müssen ihren CO2-Ausstoß in der EU grundsätzlich kompensieren, indem sie Zertifikate kaufen. Die Preise für diese Zertifikate sollen nun langsamer steigen als bisher vorgesehen. Teile der Industrie und einige Länder hatten Anpassungen gefordert. Dies wegen der Konkurrenz außerhalb der EU und der hohen Energiepreise.
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10: Der Schweizer Velorennfahrer Mauro Schmid gewinnt die 13. Etappe der Tour de France. Der 26-jährige Zürcher setzt sich im Sprint gegen den Kolumbianer Harold Tejada durch. Schmid sorgte damit für den größten Erfolg seiner Karriere und für den ersten Schweizer Etappensieg an der Tour de France seit 6 Jahren. Gesamtführender bleibt der Slowene Tadej Pogacar.
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0: Kurz nach der 6:30 habe ich nichts zu klagen. Ich wünsche eine gute Fahrt.
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0: Momentan recht gefreut. Luft hat ein bisschen bei 25 Grad. Man sieht noch ein bisschen blauen Himmel im Verlauf des Abends gegen die Nacht zu. Kannst du ja mal den einen oder anderen Regentropf geben, mal ein lokales Gewitter in der Nacht auf morgen. Sinkt die Temperatur auf 15 Grad. Der Samstag ist dann so eine Mischung aus Wolken, Sonnenstrahl und einem einen oder anderen Regentropf. Und Gewitter, 25 Grad gibt es morgen. Der Sonntag ist ein bisschen ausgeglichener mit einer Sonnenwolkenmischung. Noch vereinzelt vielleicht Regen. Immer noch bei 23 Grad maximal.
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0: Temperaturen gehen ein bisschen zurück, aber wir geben nach wie vor ganz, ganz viel Hits mit auf den Weg Richtung Wochenende.
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0: New Religion, Bibi Rexha zum Start in die Hauptstunde im Studio. Philipp Sommerhalder, schön, hat er euch zugeschaltet. Guten Abend miteinander.

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Guten Abend mit Drang. Seid ihr bereit für eine kraftvolle Stimme, viel Gefühl und modernen Popsong? Zugänglich auf dem Weg Richtung Wochenende. Stray Dalton, neu mit Go, Detail auf Radio Bern.

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3: Ich bin der Felix Haldimann. Guten Abend.
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3: Die Schweiz hat ein Mitglied der italienischen Mafia Ndrangheta nach Italien ausgeliefert. Das teilt das Bundesamt für Justiz auf Anfrage der Nachrichtenagentur Keystone SDA mit. Der Mann wurde im Januar im Zürcher Oberland in Wetzikon festgenommen. Die Staatsanwaltschaft der süditalienischen Region Kalabrien suchte den Mann bereits seit 4 Jahren. Ein Schweizer Tourist ist nach einem Schwächeanfall bei Bari im Süden Italiens gestorben. Der 49-jährige Mann sei mit seiner Familie in den Ferien gewesen, berichtet die italienische Nachrichtenagentur ANSA. Bei Bari wollte die Familie die Grotten von Castellana besuchen. Weil der Mann über Unwohlsein klagte, riet der Reiseleiter, einen Krankenwagen zu rufen. Die Rettungskräfte konnten den Mann jedoch nicht mehr retten. Die Einführung des Verhüllungsverbots trifft meist Männer, zumindest im Raum Zürich, wie Zahlen der Stadtpolizei zeigen. Das vor 1,5 Jahren eingeführte Verhüllungsverbot richtete sich in erster Linie an Burkas. Nun zeigt sich aber, die Polizei büßte in Zürich fast nur vermummte Fußballfans. Die Stadt Zürcher Polizei büßte seit Inkrafttreten erst 4 Burka- oder Niqab-Trägerinnen. Gleichzeitig verzeigte sie über 80 vermummte Fußballfans.
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3: Der Schweizer Velorennfahrer Mauro Schmid gewinnt die 13. Etappe der Tour de France. Der 26-jährige Zürcher setzt sich im Sprint gegen den Kolumbianer Harold Tejada durch. Schmid sorgte damit für den größten Erfolg seiner Karriere und für den ersten Schweizer Etappensieg an der Tour de France seit 6 Jahren. Gesamtführender bleibt der Slowene Tadej Pogacar.
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3: Im Raum Zürich-Lemz auf dem Nordring Richtung St. Gallen zwischen dem Limmentaler Kreuz und dem Gubristunnel und auf dem Westring Richtung Basel zwischen Urdorf Nord und dem Limmentaler Kreuz. In der Region Aargau-Solothurn-Lemz auf der A1 Richtung Bern zwischen Herkingen und Önsingen und auf der A3 Richtung Zürich zwischen der Verzweigung Augst und der Verzweigung Rheinfelden. Wegen einem Unfall dort ist der rechte Fahrstreifen blockiert. In der Ostschweiz klemmt es auf der A13 Richtung San Bernardino zwischen Chur Süd und Bonaduz. Dort geht es etwa 15 Minuten länger. Noch ein Blick zum Gotthard. In Süden geht es fast eine Stunde länger.
4: Wetter. In der Nacht auf Samstag sind vereinzelt noch Regentröpfe und Gewitter unterwegs, aber im Verlauf der Nacht. Da beruhigt sich das Wetter hier wieder. Und dann ist es grundsätzlich trocken bei 15 Grad. Am Samstag haben wir den Sonnenwolkenmix. Am Nachmittag können es wieder Regengüsse und Gewitter geben bei 25 Grad maximal. Die Sonne veränderlich bewölkt mit ein bisschen Sonne, aber nur noch gelegentlich nass bei 23 Grad.
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2: Ich bin der Felix Haldimann. Guten Abend.
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2: Die Schweiz hat ein Mitglied der italienischen Mafia 'Ndrangheta nach Italien ausgeliefert. Das teilt das Bundesamt für Justiz auf Anfrage der Nachrichtenagentur Keystone SDA mit. Der Mann wurde im Januar im Zürcher Oberland in Wetzikon festgenommen. Die Staatsanwaltschaft der süditalienischen Region Kalabrien suchte den Mann bereits seit 4 Jahren. Ein Schweizer Tourist ist nach einem Schwächeanfall bei Bari im Süden Italiens gestorben. Der 49-jährige Mann sei mit seiner Familie in den Ferien gewesen, berichtet die italienische Nachrichtenagentur ANSA. Bei Bari wollte die Familie die Grotten von Castellana besuchen. Weil der Mann über Unwohlsein klagte, riet der Reiseleiter, einen Krankenwagen zu rufen. Die Rettungskräfte konnten den Mann jedoch nicht mehr retten. Die Einführung des Verhüllungsverbots trifft meist Männer, zumindest im Raum Zürich, wie Zahlen der Stadtpolizei zeigen. Das vor 1,5 Jahren eingeführte Verhüllungsverbot richtete sich in erster Linie an Burkas. Nun zeigt sich aber, die Polizei büßte in Zürich fast nur vermummte Fußballfans. Die Stadt Zürcher Polizei büßte seit Inkrafttreten erst 4 Burka- oder Niqab-Trägerinnen. Gleichzeitig verzeigte sie über 80 vermummte Fußballfans.
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2: Der Schweizer Velorennfahrer Mauro Schmid gewinnt die 13. Etappe der Tour de France. Der 26-jährige Zürcher setzt sich im Sprint gegen den Kolumbianer Harold Tejada durch. Schmid sorgte damit für den größten Erfolg seiner Karriere und für den ersten Schweizer Etappensieg an der Tour de France seit 6 Jahren. Gesamtführender bleibt der Slowene Tadej Pogacar.
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2: Es ist nichts los im Sendegebiet, nur beim Gotthard klemmt es. In Süden geht es etwa 1 Stunde länger.
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3: In der Nacht auf Samstag sind vereinzelt noch Regentröpfe und Gewitter unterwegs, aber im Verlauf der Nacht. Da beruhigt sich das Wetter hier wieder. Und dann ist es grundsätzlich trocken bei 15 Grad. Am Samstag haben wir den Sonnenwolkenmix. Am Nachmittag könnte es wieder Regengüsse und Gewitter geben, 25 Grad maximal. Die Sonne ist veränderlich bewölkt mit ein bisschen Sonne, aber nur noch gelegentlich nass bei 23 Grad.
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2: Diese Themen haben heute Schlagzeilen gemacht. Guten Abend.
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3: In der Nacht haben starke Unwetter in mehreren Teilen der Schweiz gewütet. So hat die Einsatzzentrale rund 550 Feuerwehrnotrufe im Kanton Zürich entgegengenommen, wie Schutz und Rettung Zürich mitteilt. Die meisten Einsätze hätten umgestürzte Bäume und mit Wasser vollgelaufene Gebäude betroffen. Meldungen zu umgestürzten Bäumen und Hagelschlägen gab es auch aus den Kantonen Thurgau, Luzern und Jura. Laut SRF Meteo wurden in der Schweiz bis um 23 Uhr mehr als 26.000 Blitze gezählt.
2: Die Schweizer Stauseen sind so leer wie seit 20 Jahren nicht mehr. Der Füllstand liegt aktuell bei 46%. Die Gründe dafür sind der geringe Schneefall im Winter und die anhaltende Trockenheit, berichtet SRF. Der Frühling dieses Jahres zählt landesweit zu den trockensten seit Messbeginn. Zu einem Engpass in der Stromversorgung dürfte es aber trotzdem nicht kommen. Auch dürften sich die Stauseen durch Zuflüsse, teils aus Gletschern, wieder füllen. Doch auch diese Zuflüsse dürften langfristig durch den Gletscherschwund abnehmen.
3: Autos auf Schweizer Straßen werden immer älter. Immer weniger Neuwagen werden gekauft. Laut einer Umfrage im Auftrag der Versicherung AXA bevorzugt über die Hälfte der Befragten einen Gebrauchtwagen. Stefanie Wies.
4: Über ein Drittel der Befragten kauft im Moment kein Auto, weil es zu teuer ist. Und die Mehrheit setzt lieber auf eine Occasion statt ein neues Auto. Aufs Geld wird auch dann bei der Autoart geschaut. Wegen der hohen Benzinkosten sind rund 60% an einem Elektro- oder Hybridauto interessiert. Das Problem ist aber, dass die Schweiz im europäischen Vergleich bei der Ladeinfrastruktur hinterherhinkt. Und eine Studie zeigt, Hybridautos verbrauchen viel mehr als offiziell angegeben, besonders bei Kälte.
5: In England wird im kommenden Jahr der Verkauf von Energydrinks an Kinder und Jugendliche unter 16 Jahren verboten. Das ab April 2027 gültige Gesetz gilt für Getränke, die mehr als 150 Milligramm Koffein pro Liter enthalten, teilt die Regierung mit. Tee und Kaffee sowie koffeinärmere Erfrischungsgetränke wie zum Beispiel Cola sind weiterhin erlaubt. Das Verkaufsverbot umfasst Geschäfte, Automaten und den Online-Versand.
2: Der Schweizer Zoll hat im Thurgau einen Lieferwagen mit 40 Bienenvölkern gestoppt. Das teilt das Bundesamt für Zoll- und Grenzsicherheit mit. Der Fahrer aus Polen durfte wegen fehlender Einreisegenehmigungen nicht in die Schweiz fahren. Ein Teil der Bienen im Wert von mehreren tausend Franken flog frei im Laderaum herum. Die Einfuhr von Bienen hätte beim zuständigen kantonalen Veterinäramt angemeldet werden müssen. Der Fahrer muss nun eine Buße von mehreren hundert Franken bezahlen.
6: Wetter. In der Nacht auf Samstag sind vereinzelt noch Regentröpfe und Gewitter unterwegs, aber im Verlauf der Nacht. Da beruhigt sich das Wetter hier wieder. Und dann ist es grundsätzlich trocken bei 15 Grad. Am Samstag haben wir den Sonnenwolkenmix. Am Nachmittag könnte es wieder Regengüsse und Gewitter geben bei 25 Grad maximal. Die Sonne verändert sich bewölkt mit ein bisschen Sonne, aber nur noch gelegentlich nass bei 23 Grad.
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2: Diese Themen haben heute Schlagzeilen gemacht. Guten Abend.
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2: Der Verkehr in der Schweiz nimmt zu. Dementsprechend steigen auch die Kosten. Das teilt das Bundesamt für Statistik mit. Vor 3 Jahren habe der Verkehr 117 Milliarden Franken gekostet. Das Statistikamt schreibt weiter, seit der Jahrtausendwende habe der Verkehr um rund 1/4 zugenommen. 2/3 des Verkehrsaufkommens entfällt auf das Auto. Züge machen fast 1/5 aus. Menschen in der Schweiz waren täglich rund 80 Minuten im Verkehr, die Hälfte davon für Freizeitaktivitäten.
3: Der Weg zum britischen Premierminister ist geebnet. Der ehemalige Bürgermeister von Greater Manchester, Andy Burnham, ist heute am Sonderparteitag zum Vorsitzenden der britischen Regierungspartei Labour ernannt worden. Am Montag wird König Charles III. Den 56-Jährigen dann offiziell zum neuen Premierminister küren. Burnham übernimmt damit das Amt des abtretenden Keir Starmer.
2: Ein Schweizer Tourist ist nach einem Schwächeanfall bei Bari im Süden Italiens gestorben. Der 49-jährige Mann sei mit seiner Familie in den Ferien gewesen, berichtet die italienische Nachrichtenagentur ANSA. Bei Bari wollte die Familie die Grotten von Castellana besuchen. Weil der Mann über Unwohlsein klagte, riet der Reiseleiter, einen Krankenwagen zu rufen. Die Rettungskräfte konnten den Mann jedoch nicht mehr retten.
4: Mindestens 12.000 zusätzliche Todesfälle sind in etwa 10 europäischen Ländern während der außergewöhnlichen Hitzewelle im Juni verzeichnet worden. Das berichtet die französische Nachrichtenagentur AFP. Zwischen dem 22. und dem 28. Juni, dem Höhepunkt der Hitzewelle in mehreren Ländern, wurde von den nationalen Instituten in 7 Staaten bereits rund 10.000 zusätzliche Todesfälle erfasst. Menschenrechtsorganisationen erheben wenige Tage vor dem Finalspiel der Fußball-WM in Nordamerika schwere Vorwürfe gegen den Weltfußballverband FIFA und die USA. Das Turnier in den USA, Kanada und Mexiko sei mit Blick auf die Menschenrechte keine gute WM gewesen, teilte unter anderem Human Rights Watch mit. Vor allem das harte Vorgehen der US-Behörden gegen Migrantinnen und Migranten steht in der Kritik. Viele Fans seien zudem durch überteuerte Tickets und strenge Visa-Regeln ausgeschlossen worden.
2: Der Schweizer Velorennfahrer Mauro Schmid gewinnt die 13. Etappe der Tour de France. Der 26-jährige Zürcher setzt sich im Sprint gegen den Kolumbianer Harold Tejada durch. Schmid sorgte damit für den größten Erfolg seiner Karriere und für den ersten Schweizer Etappensieg an der Tour de France seit 6 Jahren. Gesamtführender bleibt der Slowene Tadej Pogacar.
5: Wetter. In der Nacht auf Samstag sind vereinzelt noch Regentröpfe und Gewitter unterwegs, aber im Verlauf der Nacht. Da beruhigt sich das Wetter hier wieder. Und dann ist es grundsätzlich trocken bei 15 Grad. Am Samstag haben wir den Sonnenwolkenmix. Am Nachmittag können es wieder Regengüsse und Gewitter geben bei 25 Grad maximal. Die Sonne veränderlich bewölkt mit ein bisschen Sonne, aber nur noch gelegentlich nass bei 23 Grad.
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2: Diese Themen haben heute Schlagzeilen gemacht. Guten Abend.
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3: In der Nacht haben starke Unwetter in mehreren Teilen der Schweiz gewütet. So hat die Einsatzzentrale rund 550 Feuerwehrnotrufe im Kanton Zürich entgegengenommen, wie Schutz und Rettung Zürich mitteilt. Die meisten Einsätze hätten umgestürzte Bäume und mit Wasser vollgelaufene Gebäude betroffen. Meldungen zu umgestürzten Bäumen und Hagelschlägen gab es auch aus den Kantonen Thurgau, Luzern und Jura. Laut SRF Meteo wurden in der Schweiz bis um 23 Uhr mehr als 26.000 Blitze gezählt.
2: Die Schweizer Stauseen sind so leer wie seit 20 Jahren nicht mehr. Der Füllstand liegt aktuell bei 46%. Die Gründe dafür sind der geringe Schneefall im Winter und die anhaltende Trockenheit, berichtet SRF. Der Frühling dieses Jahres zählt landesweit zu den trockensten seit Messbeginn. Zu einem Engpass in der Stromversorgung dürfte es aber trotzdem nicht kommen. Auch dürften sich die Stauseen durch Zuflüsse, teils aus Gletschern, wieder füllen. Doch auch diese Zuflüsse dürften langfristig durch den Gletscherschwund abnehmen.
3: Autos auf Schweizer Straßen werden immer älter. Immer weniger Neuwagen werden gekauft. Laut einer Umfrage im Auftrag der Versicherung AXA bevorzugt über die Hälfte der Befragten einen Gebrauchtwagen. Stefanie Wies.
4: Über ein Drittel der Befragten kauft im Moment kein Auto, weil es zu teuer ist. Und die Mehrheit setzt lieber auf eine Occasion statt ein neues Auto. Aufs Geld wird auch dann bei der Autoart geschaut. Wegen der hohen Benzinkosten sind rund 60% an einem Elektro- oder Hybridauto interessiert. Das Problem ist aber, dass die Schweiz im europäischen Vergleich bei der Ladeinfrastruktur hinterherhinkt. Und eine Studie zeigt, Hybridautos verbrauchen viel mehr als offiziell angegeben, besonders bei Kälte.
5: In England wird im kommenden Jahr der Verkauf von Energy Drinks an Kinder und Jugendliche unter 16 Jahren verboten. Das ab April 2027 gültige Gesetz gilt für Getränke, die mehr als 150 Milligramm Koffein pro Liter enthalten, teilt die Regierung mit. Tee und Kaffee sowie koffeinärmere Erfrischungsgetränke wie zum Beispiel Cola sind weiterhin erlaubt. Das Verkaufsverbot umfasst Geschäfte, Automaten und den Online-Versand.
2: Der Schweizer Zoll hat im Thurgau einen Lieferwagen mit 40 Bienenvölkern gestoppt. Das teilt das Bundesamt für Zoll- und Grenzsicherheit mit. Der Fahrer aus Polen durfte wegen fehlender Einreisegenehmigungen nicht in die Schweiz fahren. Ein Teil der Bienen im Wert von mehreren tausend Franken flog frei im Laderaum herum. Die Einfuhr von Bienen hätte beim zuständigen kantonalen Veterinäramt angemeldet werden müssen. Der Fahrer muss nun eine Buße von mehreren hundert Franken bezahlen.
6: Wetter. In der Nacht auf den Samstag sind vereinzelt noch Regentröpfe und Gewitter unterwegs, aber im Verlauf der Nacht. Da beruhigt sich das Wetter hier wieder. Und dann ist es grundsätzlich trocken bei 15 Grad. Am Samstag haben wir den Sonnenwolkenmix. Am Nachmittag könnte es wieder Regengüsse und Gewitter geben, 25 Grad maximal. Die Sonne verändert sich bewölkt mit ein bisschen Sonne, aber nur noch gelegentlich nass bei 23 Grad.
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2: Die Themen haben heute Schlagzeilen gemacht. Guten Abend.
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2: Der Verkehr in der Schweiz nimmt zu. Dementsprechend steigen auch die Kosten. Das teilt das Bundesamt für Statistik mit. Vor 3 Jahren habe der Verkehr 117 Milliarden Franken gekostet. Das Statistikamt schreibt weiter, seit der Jahrtausendwende habe der Verkehr um rund 1/4 zugenommen. 2/3 des Verkehrsaufkommens entfällt auf das Auto. Züge machen fast 1/5 aus. Menschen in der Schweiz waren täglich rund 80 Minuten im Verkehr, die Hälfte davon für Freizeitaktivitäten.
3: Der Weg zum britischen Premierminister ist geebnet. Der ehemalige Bürgermeister von Greater Manchester, Andy Burnham, ist heute am Sonderparteitag zum Vorsitzenden der britischen Regierungspartei Labour ernannt worden. Am Montag wird König Charles III. Den 56-Jährigen dann offiziell zum neuen Premierminister küren. Burnham übernimmt damit das Amt des abtretenden Keir Starmer.
2: Ein Schweizer Tourist ist nach einem Schwächeanfall bei Bari im Süden Italiens gestorben. Der 49-jährige Mann sei mit seiner Familie in den Ferien gewesen, berichtet die italienische Nachrichtenagentur ANSA. Bei Bari wollte die Familie die Grotten von Castellana besuchen. Weil der Mann über Unwohlsein klagte, riet der Reiseleiter, einen Krankenwagen zu rufen. Die Rettungskräfte konnten den Mann jedoch nicht mehr retten.
4: Mindestens 12.000 zusätzliche Todesfälle sind in etwa 10 europäischen Ländern während der außergewöhnlichen Hitzewelle im Juni verzeichnet worden. Das berichtet die französische Nachrichtenagentur AFP. Zwischen dem 22. und dem 28. Juni, dem Höhepunkt der Hitzewelle, in mehreren Ländern wurde von den nationalen Instituten in 7 Staaten bereits rund 10.000 zusätzliche Todesfälle erfasst. Menschenrechtsorganisationen erheben wenige Tage vor dem Finalspiel der Fußball-WM in Nordamerika schwere Vorwürfe gegen den Weltfußballverband FIFA und die USA. Das Turnier in den USA, Kanada und Mexiko sei mit Blick auf die Menschenrechte keine gute WM gewesen, teilte unter anderem Human Rights Watch mit. Vor allem das harte Vorgehen der US-Behörden gegen Migrantinnen und Migranten steht in der Kritik. Viele Fans seien zudem durch überteuerte Tickets und strenge Visa-Regeln ausgeschlossen worden.
2: Der Schweizer Velorennfahrer Mauro Schmid gewinnt die 13. Etappe der Tour de France. Der 26-jährige Zürcher setzt sich im Sprint gegen den Kolumbianer Harold Tejada durch. Schmid sorgte damit für den größten Erfolg seiner Karriere und für den ersten Schweizer Etappensieg an der Tour de France seit 6 Jahren. Gesamtführender bleibt der Slowene Tadej Pogacar.
5: Wetter. Es sind vereinzelte Gewitter- und Regentröpfe unterwegs, die sich verziehen. Dann wird der Samstag recht trockene Angelegenheit. Temperaturen momentan bei 15 Grad. Heute der Tag durch eine solche Sonnenwolkenmischung. Am Nachmittag könnte es wieder mal nass werden und für ein Gewitter länger bei 25 Grad maximal. Und der Blick auf den Sonntag, da wird es veränderlich mit der Sonnenwolkenmischung. Gelegentlich vielleicht ein bisschen nass. Temperaturen gehen ein bisschen zurück auf maximal 23 Grad.